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1: Es ist 5:05. Ich bin Philipp Nützig. Hamburg sagt Nein zu Olympia. Knapp 55% der Hamburgerinnen und Hamburger haben gegen eine Bewerbung der Hansestadt für die Spiele 2036, 40 oder 44 gestimmt. Uwe Schimunek berichtet.
2: Die Wahlbeteiligung lag bei etwas unter 50%. Es ist bereits das zweite gescheiterte Olympiareferendum in der Hansestadt. Schon 2015 hatte sich die Mehrheit der Wähler in Hamburg gegen die Spiele ausgesprochen. Mit welcher Region sich Deutschland auf die Spiele bewerben wird, entscheidet sich im Herbst. Im Rennen sind noch Berlin, München, Köln-Rhein-Ruhr sowie Kiel oder Rostock-Warnemünde für die Segelwettbewerbe.
1: Trotz der Aussagen von Forschungsministerin Bär ist die BAföG-Reform weiter im Zeitplan. Wie das Forschungsministerium auf X mitteilte, arbeitet man weiter daran, dass die Reform des Studienkredits mit dem kommenden Wintersemester in Kraft treten kann. Sie solle im Juli im Kabinett verabschiedet werden. Bär hatte am Wochenende Zweifel geäußert, ob die Reform überhaupt noch gewollt sei. Gerade vom Koalitionspartner SPD gab es Kritik. Die stellvertretende Fraktionsvorsitzende Esther sagte, die Aussagen seien schlicht falsch.

0: schafft Deutschland den Einzug in den Weltsicherheitsrat. Alle 8 Jahre gibt es wieder eine Chance und bisher hat es immer geklappt. Bei der Wahl am kommenden Mittwoch in New York könnte es aber eng werden für Deutschland. Bundesaußenminister Wadephul rührt derzeit nochmal intensiv die Werbetrommel. Er sagte am Abend im Ersten:
1: Wenn wir in den globalen Süden schauen, dann kriegen wir sehr viel Unterstützung. Fast alle afrikanischen Staaten unterstützen Deutschland. Das zeigt, welches Vertrauen wir in dieser Region haben. Dem werden wir gerecht werden müssen. Aber das zeigt auch, welche gewachsene internationale Rolle Deutschland wahrnehmen kann und aus meiner Sicht auch muss. Denn die Weltgemeinschaft ist in einer schwierigen Situation.
0: Deutschlands Fußballer haben den letzten Heimtest vor der WM deutlich gewonnen. Gegen Finnland schaffte die DFB-Elf in Mainz ein klares 4:0. Samstag gibt es den letzten Test vor der WM beim Co-Gastgeber USA.
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1: Es ist 5:05. Ich bin Philipp Nützig. Guten Morgen. No Olympia für Hamburg. Die Stimmen sind ausgezählt. Die Mehrheit der Hamburger möchte nicht, dass sich die Stadt für die Olympischen Spiele 2036, 40 oder 44 bewirbt. Knapp 55% haben dagegen gestimmt. Die Wahlbeteiligung lag bei 49,5%. Bürgermeister Tschentscher hat den Präsidenten des Deutschen Olympischen Sportbunds bereits darüber informiert, dass Hamburg seine Bewerbung zurückzieht. Nach dem Referendum in der Hansestadt sind noch Berlin, München sowie die Region Köln-Rhein-Ruhr im Rennen für die nationale deutsche Olympiabewerbung. Alle 8 Jahre bemüht sich Deutschland seit der Wiedervereinigung um den Einzug in den UN-Sicherheitsrat. Bisher immer erfolgreich. Bei der Wahl am kommenden Mittwoch in New York könnte es aber eng werden für Deutschland. Nicht nur wegen starker Konkurrenz, auch die Haltung der Bundesregierung im Nahostkonflikt könnte eine Rolle spielen. Dazu sagte Außenminister Badefuhl am Abend im Ersten.
2: Der Friedensrat, den diese Welt sich geschaffen hat, das sind die Vereinten Nationen und das höchste Gremium ist der Sicherheitsrat. Es wäre ein Prädikat für Deutschland dazuzugehören und darum werben wir in diesen Stunden.
1: Die Bundesregierung diskutiert über die geplante BAföG-Reform. Wie das Forschungsministerium auf X mitteilte, soll die Reform des Studienkredits zum neuen Wintersemester greifen.

0: Forschungsministerin Bär hatte den Reformplänen am Wochenende noch selbst Wind aus den Segeln genommen. Trainer Adi Hütter kehrt zur Eintracht Frankfurt zurück. Wie der Verein heute mitgeteilt hat, bekommt Hütter einen 3-Jahres-Vertrag. Er folgt damit auf Albert Riera, der zum Saisonende entlassen worden war. Hütter war bereits von 2018 bis 2021 Trainer bei der Eintracht. Die deutsche Fußballnationalmannschaft hat den letzten Heimtest vor der WM klar für sich entschieden. Gegen Finnland hieß es am Ende 4:0. Bundestrainer Julian Nagelsmann war zufrieden und sagte im zweiten, worauf es in der verbleibenden Zeit bis zur WM ankommt.
1: Die Jungs müssen noch mehr Vertrauen zueinander finden, weil sie länger zusammenspielen, weil sie auch Erfolgserlebnisse kriegen, mal wie heute aus dem tiefen Pressing. Und das Vertrauen muss wachsen, in den nächsten 2 Wochen noch weiter wachsen. Aber wir haben jetzt 8 Spiele in Folge gewonnen. Das ist jetzt kein so ganz schlechter Wert und einfach das Vertrauen mitnehmen und weitermachen.
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1: Es ist 5 vor 5. Ich bin Philipp Nützig. Guten Morgen. Hamburg sagt Nein zu Olympia. Knapp 55% der Hamburgerinnen und Hamburger haben gegen eine Bewerbung der Hansestadt für die Spiele 2036, 40 oder 44 gestimmt. Uwe Schimunek berichtet.
2: Die Wahlbeteiligung lag bei etwas unter 50%. Es ist bereits das zweite gescheiterte Olympiareferendum in der Hansestadt. Schon 2015 hatte sich die Mehrheit der Wähler in Hamburg gegen die Spiele ausgesprochen. Mit welcher Region sich Deutschland auf die Spiele bewerben wird, entscheidet sich im Herbst. Im Rennen sind noch Berlin, München, Köln-Rhein-Ruhr sowie Kiel oder Rostock-Warnemünde für die Segelwettbewerbe.
1: Trotz der Aussagen von Forschungsministerin Bär ist die BAföG-Reform weiter im Zeitplan. Wie das Forschungsministerium auf X mitteilte, arbeitet man weiter daran, dass die Reform des Studienkredits mit dem kommenden Wintersemester in Kraft treten kann. Sie solle im Juli im Kabinett verabschiedet werden. Bär hatte am Wochenende Zweifel geäußert, ob die Reform überhaupt noch gewollt sei. Gerade vom Koalitionspartner SPD gab es Kritik. Die stellvertretende Fraktionsvorsitzende Esther sagte, die Aussagen seien schlicht falsch. Schafft Deutschland den Einzug in den Weltsicherheitsrat?

0: Alle 8 Jahre gibt es wieder die Chance und bisher hat es immer geklappt. Bei der Wahl am kommenden Mittwoch in New York könnte es aber eng werden für Deutschland. Bundesaußenminister Wadephul rührt derzeit nochmal intensiv die Werbetrommel. Deutschlands Fußballer haben den letzten Heimtest vor der WM deutlich gewonnen. Gegen Finnland schaffte die DFB-Elf in Mainz ein klares 4:0. 2 Tore erzielte Stürmer Dennis Undav. Für den gab es nach dem Spiel im zweiten Lob von Bundestrainer Julian Nagelsmann.
1: Ich finde, Dennis war sehr gefährlich, hatte ein bisschen Pech bei seinem ersten Abschluss, aber war immer gefährlich und war, glaube ich, an 3 Toren beteiligt, von dem er ein gutes Spiel gemacht.
0: Am Dienstag fliegt der DFB-Tross dann in die USA.
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3: Hi, guten Morgen. Am Montag, kurz vor 5 haben wir es. Schön, dass ihr bei uns seid. Hey, wir sind echt angekommen im Juni, ne? Unfassbar. Diesen Monat ist dann auch Sommer. Und bei uns geht es natürlich auch wieder weiter in dieser Woche mit dem RS2 Jobtausch. Welchen Nick als nächstes übernehmen muss? Ja, ihr könnt alle nochmal mitraten. In 7 Minuten hier bei 94.3 RS2. Guten Morgen. 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

0: Jobtausch heißt ja nicht nur, dass Nick euren Job übernimmt, sondern ihr auch zu uns hier ins Studio kommt.
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0: So ist der Deal hier bei uns. Na, obendrauf gibt's für euch 500 Euro Jobprämie. Gerne auch noch anmelden auf rs2.de, wenn ihr auch mal tauschen wollt. Und zuletzt haben wir Nick zu Dieter ja aus Potsdam geschickt. Auf dem Campingplatz. Ne, der ist der Platzwart. Und dafür kam dann Dieter hier bei uns ans Mikrofon.
2: Hier kommt das königliche Campingwetter. Heute direkt von meinem Lieblingssender 94,3. Er ist 10 Grad aktuell, noch verdammt frisch, aber bis 29 Grad heute. Mhm. Für einen Sprung in den Temptiner See bei uns auf dem königlichen Campingpark Sanssouci. Mhm. Am Wochenende dann wieder Frühstück vor dem Wohnwagen oder dem Zelt. Angenehme 25 Grad.
3: Vor dem Womo.
0: Vor dem Womo. Gut gemacht. So, das geht natürlich diese Woche direkt weiter mit dem nächsten Job.
4: Moin Nick, hier ist Flo aus Pankow. Sag mal, wenn du mit mir einen Job tauschen willst, dann musst du zwei deiner größten Ängste überwinden. Und wenn du dazu bereit bist, dann melde dich doch gerne mal bei mir.
0: Oh, es wird so gut, kann ich euch schon mal versprechen. Das Geheimnis lüftet Flo aus Pankow um kurz nach 7 hier bei 94.3 RS2.

Diese beiden Berliner Brüder kennt ihr eigentlich so? Es geht um das wirklich wunderschöne Duo Fast Boy. Hier ist die RS2 Morgen schon Freitag. Auf ihrem Instagram-Account zeigen sie aber auch, Mensch, die können ein bisschen anders mal. Ja, ein bisschen Country-Feeling. Klingt ganz gut. So, jetzt haben sie wieder neue Musik am Start, ne, im ganz typischen Fastboy-Elektro-Sound. Hier ist Beautiful Life bei 94.3 RS2.

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1: Ich bin Philipp Nützig. Guten Morgen. Hamburg sagt Nein zu Olympia. Knapp 55% der Hamburgerinnen und Hamburger haben gegen eine Bewerbung der Hansestadt für die Spiele 2036, 40 oder 44 gestimmt. Uwe Schimunek berichtet.
2: Die Wahlbeteiligung lag bei etwas unter 50%. Es ist bereits das zweite gescheiterte Olympiareferendum in der Hansestadt. Schon 2015 hatte sich die Mehrheit der Wähler in Hamburg gegen die Spiele ausgesprochen. Mit welcher Region sich Deutschland auf die Spiele bewerben wird, entscheidet sich im Herbst. Im Rennen sind noch Berlin, München, Köln-Rhein-Ruhr sowie Kiel oder Rostock-Warnemünde für die Segelwettbewerbe.
1: Trotz der Aussagen von Forschungsministerin Bär ist die BAföG-Reform weiter im Zeitplan. Wie das Forschungsministerium auf X mitteilte, arbeitet man weiter daran, dass die Reform des Studienkredits mit dem kommenden Wintersemester in Kraft treten kann. Sie solle im Juli im Kabinett verabschiedet werden. Bär hatte am Wochenende Zweifel geäußert, ob die Reform überhaupt noch gewollt sei. Gerade vom Koalitionspartner SPD gab es Kritik. Die stellvertretende Fraktionsvorsitzende Esther sagte, die Aussagen seien schlicht falsch. Schafft Deutschland den Einzug in den Weltsicherheitsrat? Alle 8 Jahre gibt es wieder die Chance und bisher hat es immer geklappt. Bei der Wahl am kommenden Mittwoch in New York könnte es aber eng werden für Deutschland. Bundesaußenminister Wadefuhl rührt derzeit nochmal intensiv die Werbetrommel. Deutschlands Fußballer haben den letzten Heimtest vor der WM deutlich gewonnen. Gegen Finnland schaffte die DFB-Elf in Mainz ein klares 4:0. 2 Tore erzielte Stürmer Dennis Undav. Für den gab es nach dem Spiel im zweiten Lob von Bundestrainer Julian Nagelsmann.
3: Ich finde, Dennis war sehr gefährlich, hatte ein bisschen Pech bei seinem ersten Abschluss, aber war immer gefährlich und war, glaube ich, an 3 Toren beteiligt, von dem er ein gutes Spiel gemacht.
1: Am Dienstag fliegt der DFB-Tross dann in die USA.
4: Hallo, schönen guten Morgen am Montag. Ja, so schön das Wochenende eigentlich auch war, ne? Es geht nicht ganz so schön weiter in dieser Woche. Aber ne, keine Sorge, Sonne ist trotzdem am Start, gemixt mit so ein paar Wolken. 13 Grad haben wir heute früh. Es geht rauf auf 21, dann ist Schicht im Schacht. Vielleicht kann es mal ein paar Tropfen zwischendurch geben. Und ja, so geht's eigentlich die ganze Woche über weiter. Wir bleiben auch auf diesem Temperaturlevel.
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5: Und ich bin Schmitti. Schönen guten Morgen. Auf den Straßen ist soweit noch alles in Ordnung. Es gibt allerdings eine Info der S-Bahn. Bauarbeiten im Bereich Griebnitzsee. Deshalb fährt die S7 aktuell zwischen Ahrensfelde und Potsdam Hauptbahnhof. Wobei der 10-Minuten-Takt nur zwischen Ahrensfelde und Griebnitzsee angeboten werden kann. Geblitzt wird heute in Schöneberg Pallasstraße, in Hohenschönhausen auf dem Malchower Weg und auf der A115 Richtung Berlin, kurz vor der Spanischen Allee. Dankeschön fürs Durchgeben und bei Staus oder Blitzern ruft gern an oder schickt nur WhatsApp Berlin 20 und 3x19.
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4: Hi, guten Morgen. Am Montag, ja, vielleicht wolltet ihr gestern beim Späti noch was besorgen und zack, standet ihr vor verschlossener Tür. Ja, es halten sich ja nicht alle dran, aber Spätis müssen ja eigentlich sonntags geschlossen haben und das soll jetzt geändert werden. Ne? Die Meinungen gehen da aber sehr auseinander. Was da genau geplant ist, ihr hört's in 7 Minuten hier bei 94.3 RS2. Guten Morgen.

0: Wann wart ihr zuletzt im Späti? Guten Morgen, die RS2 Morgenshows an. Ich kann mich ehrlich gesagt überhaupt gar nicht mehr dran erinnern. Ne? Also wenn, dann habe ich so ein DHL-Paket abgeholt. Ja, seit 20 Jahren gilt ja laut Berliner Ladenöffnungsgesetz, sonntags und feiertags bleibt der Späti zu. Einige halten sich nicht dran. Das wird ein bisschen geduldet. Das wird aber auch mittlerweile etwas strenger kontrolliert. Der Verein Berliner Späti e.V., der will jetzt das Sonntagsverbot für Spätis in einem Volksentscheid kippen. Der sagt, Berliner Spätikultur ist einzigartig in Europa und die Berliner lieben ihre Spätis. Ja. Jetzt die Frage mal an euch. Ne? Sollten die Spätis am Sonntag offen haben?
1: Ja, also ich finde das jetzt nicht schlecht. Aber natürlich muss man auch beachten, dass dann ja die Leute dann auch an den Tagen arbeiten müssen. Also ich fände, vielleicht könnte man das irgendwie freiwillig machen. Leute, die dann halt in einen offenen Kiosk haben wollen, können das machen. Ich meine, die können dann bestimmt auch gut dann Geld verdienen.
2: Boah, sonntags muss nicht sein. Weißt du, die sollen auch mal frei haben. Sollen die mal ausruhen, die Leute?
3: Ich finde das auf jeden Fall eigentlich eine ganz gute Sache. Ja, da hat man immer irgendwas, wo man hingehen kann, falls man was vergessen hat.
0: Ja, also ich bräuchte es nicht unbedingt, ne? Aber Späti am Sonntag ist in Berlin für viele ja auch keine Versorgung. Es ist doch auch so ein bisschen Seelsorge. Guten Morgen, hier ist 94.3 RS2. 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

0: Schwimmen lernen per App. Ja, das soll jetzt ein neues Konzept sein, unter anderem für den Schwimmunterricht in der Schule. Schönen guten Morgen, die RS2 Morgenshow ist an am Montag. Also so richtig vorstellen kann ich es mir jetzt noch nicht. Julia aus Langwitz, du bist Lehrerin in Berlin. Wie funktioniert denn die Schwimm-App?
1: Das ist quasi diese Vorkurs erklärt, ne? Sodass die Schüler, bevor sie in die Schwimmhalle gehen, digital einfach schon das Schwimmen ein bisschen näher gebracht bekommen. Und das kann ich dann in der Klasse machen, sitzen die, dann gucken wir dann quasi da rein, dann können einfach die Technik darüber schon so schauen.
0: Warum ist die App denn genau jetzt so wichtig?
1: Von meinem Gefühl her mit der App war das jetzt einfach so, dass ja wir komplett KI und KI in der Schule einfach digital sind, digital werden wollen und es jetzt natürlich darum auch geht. Es gibt nicht mehr so viele Lehrkräfte, es wird immer gesucht, ein bisschen schwierig. Was kann man da rausnehmen, dass man da irgendwie ein bisschen mehr Zeit schafft und ja, mehr mit Computer und weniger mit Personen arbeitet?
0: Also es würde mir vielleicht auch helfen, weil ich, also im Schwimmen bin ich wirklich eine absolute Niete. Schwimm-Apps für den Schwimmunterricht in der Schule ist wohl jetzt die Zukunft. Dankeschön, Julia, und euch viel Spaß beim Planschen. Hier ist 94.3 RS2. Guten Morgen.

0: Genau richtig. 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
3: Ich bin Sebastian Pasotti. Guten Morgen. Berlin hat im Rennen um Olympische Spiele einen Konkurrenten weniger. In einem Referendum haben sich die Hamburgerinnen und Hamburger gegen eine Bewerbung ihrer Stadt ausgesprochen. Knapp 55% stimmten gegen eine Bewerbung Hamburgs, nur rund 45% dafür. Im Rennen um eine deutsche Bewerbung für die Spiele 2036, 40 oder 44 sind neben Berlin damit nur noch München und die Rhein-Ruhr-Region. Die Entscheidung fällt der Deutsche Olympische Sportbund Ende September. Anschließend beginnt das internationale Bewerbungsverfahren. Die Bundesregierung hat ihre Ziele beim Sondervermögen bislang nicht erreicht. Das Handelsblatt schreibt, dass im vergangenen Jahr nur 24 Milliarden Euro ausgezahlt wurden. Eigentlich sollten es 37 Milliarden sein, die in Infrastruktur- und Klimaprojekte fließen. Vor allem in die Bereiche Energie und Verkehr floss weniger Geld als geplant. Bundestag und Bundesrat hatten im vergangenen Jahr den Weg für zusätzliche Schulden in Höhe von 500 Milliarden Euro freigemacht. Das Sondervermögen ist auf 12 Jahre angelegt. Berlins S-Bahnen sollen sauberer werden. Seit heute früh sind zum ersten Mal neue Reinigungsteams unterwegs. Sie sollen gleich morgens ersten Dreck in den Zügen beseitigen und gröbere Verschmutzungen sollen sie für eine professionelle Beseitigung melden. Die Streifen werden von Sicherheitsmitarbeitern

0: Mitarbeitern begleitet. Diese sollen unter anderem obdachlose Menschen aus den Zügen verweisen. Seit einem Monat läuft die Berliner Freibadsaison. Viele Bäder hatten bisher aber noch dicht. Heute öffnen nun unter anderem die Sommerbäder Wilmersdorf, Pankow, Starkenwest sowie die Kindersommerbäder Platsch und Montbijou. Das Kolumbiabad in Neukölln kann dagegen erst in 2,5 Wochen in die Saison starten. Hier gibt es Lieferschwierigkeiten bei Filtermaterial für das Beckenwasser. Die deutsche Fußballnationalmannschaft hat ihr vorletztes Testspiel vor der Weltmeisterschaft gewonnen. Sie besiegte Finnland 4:0. Die Tore schossen zweimal Undav, Wirtz und Musiala. Morgen fliegt die Mannschaft nach Chicago. Hier trifft sie kommenden Samstag im letzten Test auf Co-WM-Gastgeber USA. Das erste WM-Spiel der deutschen Mannschaft gegen Curaçao ist dann übernächsten Sonntag.
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2: Mit Alexandra Eckel. Der Berliner Senat unterstützt auch in diesem Sommer Angebote, um obdachlose Menschen vor Hitze zu schützen. Die Senatsverwaltung für Arbeit, Soziales und Gleichstellung stellt insgesamt rund 370.000 Euro zur Verfügung. Damit werden Schutzräume gefördert, mobile und aufsuchende Hilfsangebote sowie Beratungs- und Unterstützungsangebote in verschiedenen Bezirken.
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4: Wunderschönen guten Morgen.
5: Hi, sie ist wieder da.
4: Ja, ich freue mich so doll zurück zu sein. Und wenn ihr vielleicht wie Patti und ich auch schon auf Arbeit seid, habt ihr vielleicht diesen wunderschönen Sonnenaufgang heute Morgen gesehen. Das war ein richtig schöner Start hier in die Woche. Ein paar Wolken sind jetzt auf jeden Fall immer noch am Start. Die Sonne boxt sich aber immer mal wieder durch. Bis zu 23 Grad kriegen wir heute. Gerade noch ein bisschen frischer. Aktuell sind es 12 Grad. So ein paar kleine Schauer kommen auch noch heute ab und zu vorbei. Morgen gibt es dann aber noch mal so einen kleinen Aufschwung mit bis zu 26 Grad.
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5: Hi Schmitti,
6: hallo.
5: Guten Morgen.
6: Hallo.
5: Mensch, auf der 117, da hat es heute früh schon einen Unfall gegeben.
7: Ja, es betrifft alle, die in Richtung Treptow unterwegs sind. Vorsicht hier bitte zwischen Dreieck Waltersdorf und dem Dreieck Treptow. Genau im Baustellenbereich dort ist dieser Unfall passiert. Dann haben wir schon so ein bisschen Stop and Go auf der 100 Richtung Wedding ab Höhe-Beckstraße und auch in Marzahn auf der Landsberger Allee stadteinwärts im Bereich der Marzahner Brücken. Geblitzt wird auch schon in Seeburg, Dalgoer Chaussee, B1, B5 zwischen Vogelsdorf und Hoppegarten und auf der B96 in Höhe Marlow. Dankeschön für eure Staus und Blitzer. Und wenn ihr noch was gesehen habt, ruft gern an oder schickt eine WhatsApp, Berlin 20 und 3x19 und gute Fahrt für euch.
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5: Hi, guten Morgen.
6: Hi, hallo.
5: 6 Uhr am Montag. Patti und Alicia für euch hier im Studio. Und ja, was für einen aufregenden Job hat Flo aus Pankow. Ne? Der will ja in dieser Woche mit Nick seinen Job tauschen und wir rätseln schon das ganze Wochenende, was der wohl beruflich machen könnte.
4: Ja, es geht um zwei von Nicks größten Ängsten. Mhm. Ja, vielleicht kommt er ja drauf in 7 Minuten hier bei 94.3 RS2.
5: Guten Start in euren Montag. Guten Morgen.

0: Guten Morgen.
1: Morgen.
0: Mit Empire of the Sun. Um 6:06 hier in der RS2 Morgenshow. Also, das können wir euch mal versprechen. Ne? Das wird eine sehr lustige Runde beim Jobtausch in dieser Woche. Seid ihr bereit?
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3: Ja, wir machen ja wieder Nägel mit Köpfen. Ne? Ihr kommt zu uns ins Studio, holt euch 500 Euro ab und Nick übernimmt dann mal für einen Tag eure Arbeit. Und diese Woche geht's weiter mit dem nächsten Jobtausch. Die Frage ist nur, was für einen Job hat dieser Mann wohl?
4: Moin Nick, hier ist Flo aus Pankow. Sag mal, wenn du mit mir einen Job tauschen willst, dann musst du zwei deiner größten Ängste überwinden. Und wenn du dazu bereit bist, dann melde dich doch gerne mal bei mir.
0: Zwei seiner größten Ängste. Hm. Ja, Nick war natürlich sofort unterwegs für euren Support. Wovor habt ihr denn so Angst?
4: Netti, gibt's denn was für dich noch, wovor du dich gruselst in Berlin?
5: Knöllchen. Ich fahre immer zu schnell.
4: Du weißt aber schon, dass das nicht in Ordnung ist, ne?
5: Das ist nicht in Ordnung und es geht doll auf den Geldbeutel. Ja. Aber ich sag mir auch immer, heute fährst du vorsichtig und langsam und dann ist es wieder passiert.
4: Dann drücke ich dir die Daumen, dass das nicht gruselt, wenn du den Briefkasten wieder aufmachst heute.
5: Genau, ne? Dankeschön. Mmh.
3: Ja, auf Facebook und Insta haben wir euch übers Wochenende mal gefragt, was ihr denn so denkt. Ganz oft kam die Antwort Höhenangst.
0: Aha.
3: Von Maxim, Tommy und Jule, die sind da drauf gekommen. Die scheinen Nick mittlerweile vielleicht ganz gut zu kennen.
0: Also, in einer Stunde lüftet Flo das Geheimnis, um welche Ängste es geht und welchen Job Nick übernehmen soll. Hier bei 94.3 RS2. Guten Morgen.

0: Wer von euch hat auch einen kleinen Körper gemacht am Wochenende in irgendein Wasser? Schönen guten Morgen, die RS2 Morgenshow ist an. Und welcher Typ seid ihr, so im Freibad, so wie ich am Beckenrand Sitzer, oder eher so 10 Meter Turmlegende?
1: Eher jemand, der auf der Wiese chillt und einfach ein Buch liest oder Kartenspiele spielt.
2: Ich bin im Freibad eigentlich immer Team Turmspringen. Mein Ziel für diesen Sommer ist auf jeden Fall, einmal ein Salto vom 5-Meter-Turm zu schaffen.
3: Also, ich bin Team Pommeskind. Ganz eindeutig.
0: In 3 Wochen ist dann wirklich ganz so richtig offiziell halt auch Sommer, ne? Und das Wetter spielt ja schon seit einer Weile ganz gut mit. Und sämtliche Freibäder, die jetzt noch nicht offen hatten, ne, die beißen sich wirklich in den Hintern.
3: Absolut, aber ja. Ab heute könnt ihr dann auch endlich dort baden, zum Beispiel im Sommerbad Wilmersdorf. Das macht jetzt auch auf, das im Humboldthain und auch die Kidsbäder Montbijou und das Platsch im Marzahn, ne? Und das Sommerbad in Neukölln. Das braucht tatsächlich aber dann doch noch ein bisschen. Da fehlt noch irgendein Filter. Die machen dann am 18. Juni auf.
0: Ja, in Neukölln heißt der Filter vermutlich Türsteher. Schönen guten Morgen. 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
11: Ich bin Sebastian Pasotti. Guten Morgen. Hamburg wird sich nicht um Olympische Spiele bewerben. In einem Referendum stimmte eine Mehrheit von 55% der Hamburgerinnen und Hamburger gegen eine Bewerbung ihrer Stadt, nur 45% dafür. Damit sind nur noch Berlin, München und die Rhein-Ruhr-Region im Rennen. Die Berliner S-Bahn führt ab heute neue Reinigungsstreifen ein. Die Mitarbeiterinnen und Mitarbeiter sollen gleich morgens ersten Dreck in den Zügen beseitigen und Obdachlose aus den S-Bahnen verweisen. Hier in Berlin öffnen heute die nächsten Freibäder, darunter die Sommerbäder Wilmersdorf, Pankow und Starkenwest. Die deutsche Fußballnationalmannschaft hat ihr vorletztes Testspiel vor der Fußballweltmeisterschaft gewonnen. In Mainz besiegte sie Finnland mit 4:0.
12: Schönen Start in die neue Woche.
13: Guten Morgen.
12: Guten Morgen. Ist gerade noch so ein bisschen trüb draußen. Schleierwolken nennt man das, was ihr da am Himmel seht. Die Sonne, die boxt sich aber immer mal wieder durch heute und es wird auch angenehm mit bis zu 23 Grad. Aktuell sind wir bei 12. So ein paar kleine Schauer, die ziehen sich heute auch immer mal wieder durch den Tag. Und morgen gibt es aber nochmal einen schönen Aufschwung. Da landen wir bis zu 26 Grad.
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13: Und es wird auch schon ordentlich voll, ne Schmitti? Guten Morgen.
14: Nur Morgen. Einen Montagmorgen. Schönen guten Morgen. Da haben wir schon Stau auf der 100. Richtung Wedding jetzt wieder ab dem Innsbrucker Platz. Mindestens 10 Minuten mehr bitte einplanen. Ebenso in Marzahn auf der Landsberger Allee stadteinwärts im Bereich der Marzahner Brücken. Und auch schon wieder auf der B158 einwärts vor Ahrensfelde. Geblitzt wird aktuell in Seeburg, Dalguer Chaussee, B1, B5 zwischen Vogelsdorf und Hoppegarten und auf der B96 in Höhe Marloh. Dankeschön an alle fürs Durchgeben und bei Staus oder Blitzern ruft gern an oder schickt eine WhatsApp Berlin 20 und 3x19 und kommt gut an.
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12: Hi, schönen guten Morgen.
13: Hallo.
12: 2 Minuten vor 6:30 haben wir es an diesem Montag. Patti und Alice für euch hier im Studio und mal die KI nach irgendwie einem Ernährungstipp zu fragen oder einem Trainingsplan. Das habt ihr vielleicht auch schon gemacht. Aber braucht ihr die auch noch beim Dating?
13: Ja, eine Dating-App, die will jetzt das Swipen abschaffen und stattdessen soll euch die KI die Vorauswahl treffen. Mhm. Wie das genau funktioniert, das hört ihr in 7 Minuten hier bei 94.3 RS2.
12: Guten Morgen.
6: Die

0: 7 Wochen nach einer Trennung. Ist es zu früh, um sich wieder bei einer Dating-App anzumelden?
1: Nee.
0: Schönen guten Morgen.
2: Absolut.
1: Morgen. Randa.
0: Die RSZ-Morgenshow ist an. Am Montag. Also hier scheiden sich auf jeden Fall die Geister. Die Sonne scheint. Es ist Sommer. Ne? Ich wollte eigentlich schon viel früher loslegen. Aber ich habe mir so ein Zwangsverbot aufgelegt für den Mai, aber jetzt im Juni.
1: Toll.
2: Wow. Lass doch mal kurz ein bisschen Zeit vergehen. Das muss man ja auch sich bereit machen für die Welt.
0: Ich bin bereit.
2: Der ab 1,90. Schneid euch an, die Frau, ich weiß nicht, was sie mit euch tut, sie wird euch auffressen.
1: Patti, ich bin ein Riesenfan davon, ja. Wir gehen da rein, wo willst du dich denn anmelden überhaupt?
0: Ach, eigentlich hatte ich immer ganz gute Erfolge, also naja, bei Hinge und Bumble.
1: Ah, okay, ja, weil die Dating-App Bumble, die will ja jetzt tatsächlich das Swipen abschaffen.
0: Hab ich auch gehört.
1: Ja, da soll jetzt eine KI nämlich eine Vorauswahl treffen. Also so wie ich das verstanden habe, chattest du dann halt erstmal mit so einem Assistenten, der dich dann zu deinen Werten, Interessen und Co. halt so befragt und dann dir jemanden vorschlägt.
0: Ich bin ja offen in Sachen Dating für alles. Ich würde, glaube ich, alles ausprobieren, aber das klingt jetzt fast ein bisschen spooky. Hm. Jetzt stellt euch mal vor, du sagst irgendwie so, ich stehe auf gepflegtes Äußeres und dann, man weiß ja nicht, was man von der KI kriegt, da schlägt er den Rasenmäher vor oder sowas. Das kann
2: nein, so ein Quatsch.
0: Aber aufs Kontrastprogramm zur KI setzt eine neue Dating-App und die kennt Renata aus Lichtenberg schon. Und da ist einfach nur euer Terminkalender wichtig. Ihr hört es in der Stunde hier bei 94.3 RS2. Schönen guten Morgen.
1: Morgen.

0: Wenn jemand berühmte Eltern hat und davon profitiert, dann sagt man ja auch oft Nepo-Baby zu demjenigen, ne? So wie bei ihr hier. Gracie Abrams. Hier ist die RS2-Morgenshow am Montag.
1: Morgen.
0: Ja, ihr Papa ist Regisseur, verantwortlich für Kinoknaller wie Mission Impossible oder Star Trek oder auch Star Wars. Und ihre Mama ist Schauspielerin.
1: Ja, und Gracie Abrams, die ist zwar ein sogenanntes Nepo-Baby, aber wer ihre Musik schon mal gehört hat, der checkt auf jeden Fall ziemlich schnell, dass die Frau eindeutig mehr drauf hat, als einfach nur die Tochter von irgendwelchen bekannten Eltern zu sein.
0: Ja, ich finde es auch ein bisschen gemein, dass man das sagt.
1: Voll, sie hat es auf jeden Fall richtig drauf und trifft mit ihren Songs wirklich bei Millionen Menschen richtigen Nerv mitten rein ins Herz. Und das ist auch sicher einer der Gründe für ihren großen Erfolg.
0: Und hier ist ihre ganz neue Single für euch zum Aufstehen jetzt. Gracie Abrams, Hit the Wall bei 94.3 RS2. Schönen guten Morgen.

0: Also das ist hier, wie wenn ihr mit einer ganz scharfen Zahnpasta Zähne putzt. Das macht richtig wach. Hier bei RS2, nur in schön.
1: Ja.
0: Gleich haben wir Hurts für euch. Und Purple Disco Machine. Und J-Lo. Ja, in Berlins beste Musikmix. Gleich hier bei RS2.
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4: Ich bin Sebastian Pasotti. Guten Morgen. Hamburg hat sich aus dem Rennen um eine deutsche Olympia-Bewerbung verabschiedet. In einer Volksabstimmung haben sich knapp 55% gegen eine Kandidatur für Sommerspiele ausgesprochen. Nur gut 45% stimmten dafür. Im Rennen um eine deutsche Olympia-Bewerbung bleiben jetzt nur noch Berlin, München und die Rhein-Ruhr-Region. Der Deutsche Olympische Sportbund wird Ende September bekannt geben, für welchen Kandidaten er sich entschieden hat. Anschließend beginnt das internationale Bewerbungsverfahren. Das milliardenschwere Sondervermögen für Infrastruktur und Klimaschutz wird bisher nicht in vollem Umfang genutzt. Das schreibt das Handelsblatt. Danach sollten aus dem Sondervermögen allein im vergangenen Jahr gut 37 Milliarden Euro abfließen. Tatsächlich waren es aber nur rund 24 Milliarden Euro. Vor allem in die Bereiche Energie und Verkehr floss deutlich weniger Geld als geplant. Besser sah es bei Investitionen in Krankenhäuser und Sportstätten aus. Die Berliner S-Bahn will ihre Züge ab heute häufiger reinigen. Dazu sind gleich morgens ab 5 Uhr Streifen unterwegs. Sie bestehen aus Reinigungskräften und Sicherheitsmitarbeitern. Die Reinigungskräfte sollen ersten Dreck in den Zügen beseitigen und gröbere Verschmutzung für eine professionelle Reinigung melden. Außerdem sollen die Sicherheitsmitarbeiter obdachlose Menschen aus den S-Bahnen verweisen. Hier in Berlin öffnen heute die nächsten Freibäder. Unter anderem beginnt in den Sommerbädern Pankow, Wilmersdorf und Starkenwest die Saison. Außerdem öffnen die Kindersommerbäder Montbijou und Platsch. Die ersten Berliner Freibäder hatten schon vor einem Monat eröffnet.

0: aber längst nicht alle. Das führte vor allem am warmen Pfingstwochenende zu langen Schlangen an den Kassen. Zwei Wochen vor dem WM-Auftakt hat die deutsche Fußballnationalmannschaft ihr vorletztes Testspiel klar gewonnen. Sie setzte sich in Mainz gegen Finnland mit 4:0 durch. Die Tore erzielten zweimal Undav, Wirtz und Musiala. Morgen fliegt die deutsche Mannschaft nach Chicago. Kommenden Samstag gibt es hier einen letzten Test gegen Co-Gastgeber USA. Übernächsten Sonntag startet die deutsche Mannschaft dann in die WM. Erster Gegner ist Curaçao.
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2: Mit Alexandra Eckel. Ab sofort können Auszubildende in Gesundheits- und Pflegeberufen das neue Deutschland-Ticket-Zuschuss-Azubi beantragen. Ab Juli können sie es deutschlandweit im Nahverkehr nutzen. Den Nachweis für den Antrag gibt es in den ausbildenden Schulen. Das Ticket kostet 37,80 Euro im Monat als Jahresabo. Auszubildende in Brandenburg können das Ticket ab dem 1. Juli beantragen.
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4: Ja, so ein bisschen Sonne kriegen wir hier am Morgen schon, ne?
5: Schönen guten Morgen.
4: Schönen Start in euren Montag. Ein paar Wolken, die schieben sich aber auch immer mal wieder so ein bisschen vor. Im Laufe des Tages kann es auch mal ab und zu so ein kleine Huschen geben.
5: Das fand ich aber gestern ganz angenehm. Ja. Da musste man das Gießen halt nicht.
4: Und das übernehmen. Riecht so gut, das riecht gut dann, dieser Geruch. Und wir kriegen auch bis zu 23 Grad. Gerade ist es noch ein bisschen frischer mit um die 14 Grad. Und morgen wird es auch noch mal wärmer, bis zu 26 Grad.
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5: Schmitti, guten
6: Hallo.
5: Morgen.
6: Juhu, guten Morgen.
5: Oh, jetzt wird auch noch liegen geblieben auf der A100.
6: Haben wir jetzt ein Pannenfahrzeug und zwar in Richtung Treptow zwischen dem Britzer Tunnel und dem Dreieck Neukölln. Die rechte Spur ist erstmal gesperrt. Ansonsten der übliche einsetzende Berufsverkehr. 10 Minuten anstehen Richtung Wedding hier auf der A100 ab dem Innsbrucker Platz. Ebenso auf der A115 einwärts ab Höhe Kleinmachnow. Marzahn, Landsbergerli statt einwärts im Bereich der Marzahner Brücken und auch wieder in Rummelsburg auf der Nöldner Straße Richtung Ostkreuz und sogar schon fast eine Viertelstunde plus auf der Künaststraße in Richtung Altstrahlow. Vorsicht noch A10, nördlicher Berliner Ring in Fahrtrichtung Prenzlau, genau in der Auffahrt Birkenwerder steht ein LKW mit einer Panne. Und in Osten Blitzer stehen Britz-Grade Straße, im Wedding Bernauer Straße, Belitz, Clara-Zetkin-Straße und A10 südlicher Berliner Ring Richtung Frankfurt in Höhe Rasthof-Michendorf. Dankeschön an alle fürs Durchgeben und bei Staus oder Blitzern ruft gern an oder schickt eine WhatsApp Berlin 20 und 3x19 und kommt gut an.
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5: Hi, 7 Uhr an diesem Montag. Patti und Elisa für euch hier im Studio. Und wir sind im schönsten Monat überhaupt angekommen, weil halt einfach dann jetzt Sommer ist. Es ist Juni, herzlich willkommen. Und bei uns geht's natürlich hier weiter mit dem RS2 Jobtausch.
4: Ja, welchen Job Nick als nächstes übernehmen muss und ob es vielleicht das härteste wird, was er je erlebt hat. Flo aus Pankow löst gleich auf. Hört er in 7 Minuten hier bei 94.3 RS2. Guten Morgen.

0: Seid ihr ready für die nächste Runde?
1: Nein, nein, ich kann nicht mehr.
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0: Ihr kommt zu uns ins Studio und Nick übernimmt für einen Tag ja euren Job. Und ja, es geht weiter mit dem nächsten Jobtausch, Nick.
1: Ja, die Frage ist ja schon das ganze Wochenende. Wir rätseln ja alle gemeinsam. Was für einen Job hat Flo aus Pankow wohl, der sich gemeldet hat über RS2.de?
0: Du sollst ja zwei deiner größten Ängste überwinden, hieß es.
1: Ja, eindeutig Betriebskostennachzahlung.
0: Verstehe ich.
1: Und Zahnarzttermin. Aber ich glaube...
0: Ist beides falsch.
1: Ist falsch, ne?
0: Es ist beides falsch. Und jetzt lüftet Flo endlich das Geheimnis, um welche Ängste es geht und welchen Job du für ihn übernehmen sollst.
3: Moin Nick, hier ist Flo von deinefensterputzer.de. Der Name verrät schon, wir werden mit dir Angst Nummer 1 in die Höhe gehen. Besser gesagt in einem Seil. Und die zweite und die größte Angst dabei ist... Du musst dabei sogar noch putzen. Du kommst mit ins Seil und wirst bei uns Fenster putzen.
1: Nein. Okay, es ist wirklich witzig, weil das sind zwei Ängste, die jeder nachvollziehen kann, glaube ich.
0: Putzen und...
1: Putzen und Höhe habe ich ja, seit ich da auf dieser Schaukel war, am Alexanderplatz, da in diesem Park-In, ne, dieses Ding. Das hat mich ja fertig gemacht. Das war der Endgegner.
0: Ich glaube, du wirst entweder viel schreien oder viel atmen.
1: Und hoffentlich heil wieder am Boden ankommen. Oh Gott, klettern. Dein also, Ernst?
0: Nick als Fensterputzer an einem Seil in 40 Meter Höhe. Morgen ab 6 geht's los. Hier bei RS2. Danke.

0: Deutschland 4, Finnland 0.
1: Ole, ole.
0: So viel wissen Alicia und ich über das Testspiel gestern Abend in Mainz. Schönen guten Morgen am Montag. Die RS2 Morgenshow hier.
2: Ja, mehr könnt ihr ja auch nicht wissen. Ihr habt es ja auch nicht geguckt.
3: Ja, dafür haben wir ja dich, Nick. Aber ich finde, 4-0 klingt eigentlich super. Sind wir denn jetzt startklar für die Fußball-WM?
2: Also, trotz Startschwierigkeiten in der ersten Halbzeit würde ich sagen, ja.
0: Mhm.
2: Und warum denke ich das? Also, was uns unsere deutsche Nationalmannschaft da gestern Abend in vor allem diesen geilen neuen blauen Auswärtstrikots angeboten hat, macht mir Hoffnung. Also auch viele Jungs aus der zweiten Reihe, die haben gezeigt, dass wir auf sie zählen können, wenn sie dran sind. Und außerdem wurden Erinnerungen wach. Also es gibt Parallelen zu 2014. Da hat sich unsere DFB-Elf auch mit einem Testspielsieg in Mainz damals nach Brasilien verabschiedet. Und Patti, Alicia, wir wissen alle noch, was am Ende passiert ist.
4: Schürrle. Der kommt an. Mach ihn! Mach ihn! Er macht ihn! Mario Götze!
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Jetzt frisch in Berlins besten Musikmix. 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
1: Oh, mit Sonne aufstehen, das macht es nicht so schwer an einem Montag, ne?
2: Lieben wir.
1: Und gute Musik dazu hilft auch. Gibt's bei uns in Berlins beste Musikmix gleich Halli Humberstone für euch. Und die Black Eyed Peas. Where's the love? Gleich nach halb. Hier bei 94.3 RS2. Guten Morgen.
2: Morgen.
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14: Ich bin Sebastian Pasotti. Guten Morgen. Hamburg hat sich aus dem Rennen um eine deutsche Olympiabewerbung verabschiedet. In einer Volksabstimmung haben sich knapp 55% gegen eine Kandidatur für Sommerspiele ausgesprochen. Damit kommen nur noch Berlin, München und die Rhein-Ruhr-Region als deutsche Bewerber in Frage. Die Berliner S-Bahn soll sauberer werden. Seit heute sind gleich immer morgens Reinigungskräfte in den Zügen unterwegs, beseitigen Dreck und sie sollen Obdachlose aus den Zügen verweisen. Hier in Berlin öffnen heute die nächsten Freibäder, darunter die Sommerbäder Wilmersdorf, Pankow und Starkenwest. Die deutsche Fußballnationalmannschaft hat ihr vorletztes Testspiel vor der Fußballweltmeisterschaft gewonnen. In Mainz besiegte die Mannschaft Finnland mit 4:0.
2: Komm gut rein hier in den Montag.
1: Oh, guten Morgen.
2: Ja, mit der Sonne ist es auch gar nicht mehr so schwer. Die gibt schon ordentlich Gas hier. Ja,
1: musst du jetzt hier auch gerade mal ablegen, weil es wird jetzt hier schon ganz schön warm.
2: Wird schon hot hier im Studio, nicht nur wegen Patti. Ja, wechselt sich immer mal wieder ab mit ein paar Freunden. Den konnte ich mir nicht verkneifen, was soll ich machen?
1: Der lag so da.
2: Der lag einfach so da und der musste raus. So, wir beruhigen uns jetzt hier wieder, denn im Laufe des Tages kühlt sich sie dann auch immer mal wieder ab mit so ein paar kleinen Huschen. Ist vielleicht auch ganz angenehm. Bis zu 23 Grad kriegen wir, aber aktuell sind es um die 5. Und morgen wird es auch noch mal richtig warm, bis zu 26 Grad.
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1: Ja, ist klar, dass schön. Du dich da wieder
0: kann ich davon nicht erholen. Das ist so schlimm. Leg schon mal ab.
1: So, einmal durchatmen bitte. Ja. Schmitti, erzähl mal, was ist los auf den Straßen?
0: Naja, ist ganz normaler Montagsberufsverkehr, ne? Also es dauert auf den meisten Strecken so mindestens 10 Minuten länger, aber auch auf der 100 Richtung Wedding wieder mal ab Innsbrucker Platz. Auf der B1, B5 abschnittsweise statt Einwärts Landsbergallee, einmal im Bereich der Marzahner Brücken und dann nochmal kurz vor der Kreuzung Weißenseer Weg. Und B158 einwärts auch 10 Minuten bitte mehr einplanen vor Ahrensfelde. Die neuesten Blitzer stehen in Britz auf der Gerade Straße Wedding, Bernauer Straße, auf der L77 in Höhe Philippstal und A10 südlicher Berliner Ring Richtung Frankfurt in Höhe Rasthof-Michendorf. Dankeschön an alle fürs Durchgeben und bei Staus oder Blitzern ruft gerne an oder schickt eine WhatsApp Berlin 20 und 3x19 und kommt gut an.
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1: Hi, schönen guten Morgen am Montag. Eine Minute vor 7:30 haben wir es. Patti und Alisa für euch hier im Studio. Und findet ihr es nicht auch hart nervig, wenn ihr irgendwie Netflix guckt und da irgendwie ständig Werbung dazwischen geknallt wird? Mhm. Also nach den Streaming-Plattformen geht's jetzt weiter. Ne? Gibt's WhatsApp bald nur noch mit Werbung?
2: Ja, was Meta da so für neue Bezahlmodelle plant, auch für Instagram und Facebook, das klären wir gleich in einer Viertelstunde. Hört ihr hier bei 94.3 RS2.
1: Guten Start euch in den Montag. Schönen guten Morgen.
2: Guten Morgen. 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

0: Stellt euch vor, eine KI sucht euch den passenden Partner und die passende Partnerin raus.
1: Schönen guten Morgen.
0: Am Montag, hier ist die RS2 Morgenshow.
1: Das ist doch genau das Richtige jetzt für dich, oder? Wo du wieder auf der Jagd bist.
0: Also du hast es vorhin erzählt, die Dating-App Bumble, die will noch in diesem Jahr das Swipen nach und nach abschaffen und erstmal auf so einen Chat-Assistenten setzen, der euch zu Interessen und Vorlieben befragt und dann eben passende Matches raussucht.
2: Oh Gott.
1: Ja, es gibt tatsächlich jetzt aber nochmal eine ganz neue App mit einem ganz krassen Kontrastprogramm zu diesem ganzen KI-Ding. Das hat Renate aus Lichtenberg nämlich gefunden und die heißt zu Deutsch Frische Brise.
3: Ich habe auf Instagram gescrollt und dann bin ich auf eine App gestoßen, die heißt Breeze. Die Idee dahinter ist, Chatten und dieses ganze Online-Dating so ein bisschen zurückzustellen und eben mehr auf so echten Kontakt zu setzen. Denn man kann da tatsächlich nicht mit der Person schreiben, mit der man matcht. In so einem Kalender sagst du an, wann du Zeit hast. Und dann schlägt dir quasi die App selber, also einen Ort, eine Zeit vor. Und dann triffst du dich einfach mit der Person. Ja, finde die Idee echt cool.
0: Wie findet ihr es?
1: Gruselig. Da weiß ich ja gar nicht, was mich erwartet.
2: Wirklich? Absolut. Vor allem in deinem Terminkalender, Patti, noch was zu finden.
0: Wird schwierig.
2: Das wird schwierig.
0: Ja, ob ihr euch KI bei der Partnervermittlung vorstellen könnt, wir hören es in der Stunde hier bei 94.3 RS2. Schönen guten Morgen.
1: Oh, klar.

0: Habt ihr es schon mitbekommen? Ne? Bald gibt's Instagram Plus, Facebook Plus und auch WhatsApp Plus. Guten Morgen. Morgen. Die RS2 Morgenshow ist an um 7:45. Ja, gehört alles zum Meta-Konzern. Und ihr ahnt schon, Plus bedeutet ja immer, das kostet Geld. Mhm. Ja, aber kann es auch was? Oder brauchen wir das überhaupt gar nicht?
1: Ja, das klären wir jetzt mal fix mit unserem Kollegen Basti. Hi.
2: Hi, moin. Ja, es geht um Bezahlabos. Und bei Insta und Facebook gibt's die ja schon. Aber bei WhatsApp ist es neu. Und jetzt kommt's, da plant Meta, demnächst Werbung zu schalten.
1: Mhm. Na klar, lasst mich raten, dann braucht man wahrscheinlich das Plus-Abo, ne? Um werbefrei zu bleiben.
2: Ich würde mal stark davon ausgehen, so läuft es ja schon bei den ganzen anderen Streaming-Anbietern und bei WhatsApp kostet es wahrscheinlich so um die 2,50 Euro pro Monat und ja, dann bleiben wir alle werbefrei, aber jetzt kommt's, Leute, on top. Soll es dafür auch noch mehr Sticker geben?
1: Wow!
2: Mehr Klingeltöne. Krass. Und man kann noch mehr Chats anpinnen.
1: Das ist ja unfassbar. Also alles Dinge, die Welt nicht braucht. Und was gibt's bei Insta Plus und Facebook Plus so Neues?
2: Da geht's um bessere Insights. Also wer guckt wie lange Beiträge an. Ne? Und man soll zum Beispiel auch Stories länger online stellen können. Also in meiner Wahrnehmung in erster Linie was so für Content Creator und weniger für uns.
0: Ja, oder wie doll hängt der Ex noch an einem?
2: Das Feature, wenn es das Feature gibt, Hilfe! Dann brauchst du es, Patti, auf jeden Fall.
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1: Ich bin Sebastian Pasotti. Guten Morgen. Berlin hat im Rennen um Olympische Spiele einen Konkurrenten weniger. In einem Referendum haben sich die Hamburgerinnen und Hamburger gegen eine Bewerbung ihrer Stadt ausgesprochen. Knapp 55% stimmten gegen eine Bewerbung Hamburgs, nur rund 45% dafür. Im Rennen um eine deutsche Bewerbung für die Spiele 2036, 40 oder 44 sind neben Berlin damit nur noch München und die Rhein-Ruhr-Region. Die Entscheidung fällt der Deutsche Olympische Sportbund Ende September. Anschließend beginnt das internationale Bewerbungsverfahren. Die Bundesregierung hat ihre Ziele beim Sondervermögen bislang nicht erreicht. Das Handelsblatt schreibt, dass im vergangenen Jahr nur 24 Milliarden Euro ausgezahlt wurden. Eigentlich sollten es 37 Milliarden sein, die in Infrastruktur- und Klimaprojekte fließen. Vor allem in die Bereiche Energie und Verkehr floss weniger Geld als geplant. Bundestag und Bundesrat hatten im vergangenen Jahr den Weg für zusätzliche Schulden in Höhe von 500 Milliarden Euro freigemacht. Das Sondervermögen ist auf 12 Jahre angelegt. Berlins S-Bahnen sollen sauberer werden. Seit heute früh sind zum ersten Mal neue Reinigungsteams unterwegs. Sie sollen gleich morgens ersten Dreck in den Zügen beseitigen und gröbere Verschmutzungen sollen sie für eine professionelle Beseitigung melden. Die Streifen werden von Sicherheitsmitarbeitern begleitet. Diese sollen unter anderem obdachlose Menschen aus den Zügen verweisen. Seit einem Monat läuft die Berliner Freibad-Saison. Viele Bäder hatten bisher aber noch dicht. Heute öffnen nun unter anderem die Sommerbäder Wilmersdorf, Pankow, Starkenwest sowie die Kindersommerbäder Platsch und Montbijou. Das Columbia-Bad in Neukölln kann dagegen erst in 2,5 Wochen in die Saison starten. Hier gibt es Lieferschwierigkeiten.

0: bei Filtermaterial für das Beckenwasser. Die deutsche Fußballnationalmannschaft hat ihr vorletztes Testspiel vor der Weltmeisterschaft gewonnen. Sie besiegte Finnland 4:0. Die Tore schossen zweimal Undav, Wirtz und Musiala. Morgen fliegt die Mannschaft nach Chicago. Hier trifft sie kommenden Samstag im letzten Test auf Co-WM-Gastgeber USA. Das erste WM-Spiel der deutschen Mannschaft gegen Curaçao ist dann übernächsten Sonntag.
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2: Mit Alexandra Eckel. Der Berliner Senat unterstützt auch in diesem Sommer Angebote, um obdachlose Menschen vor Hitze zu schützen. Die Senatsverwaltung für Arbeit, Soziales und Gleichstellung stellt insgesamt rund 370.000 Euro zur Verfügung. Damit werden Schutzräume gefördert, mobile und aufsuchende Hilfsangebote sowie Beratungs- und Unterstützungsangebote in verschiedenen Bezirken.
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4: Guten Morgen hier Hallo. Am Montag. Die Sonne, die wärmt euch hier immer mal wieder so ein bisschen auf. Und die 15 Grad haben wir aktuell. Es bleibt auch größtenteils trocken heute. So maximal ein paar kleine Tropfen, die noch aus den Wolken rauskommen. Aber es wird ganz angenehm mit bis zu 23 Grad. Und morgen wird auch wieder eine Schippe raufgepackt mit bis zu 26 Grad, die wir kriegen.
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5: Schmitti, schönen guten Morgen. Ja, Rush Hour Peak haben wir quasi an dieser Stelle. Mhm. Hier kommt eine Liste der schönsten Staus aller Zeiten.
6: So schön vorgetragen. Es kann nur gut werden. Mhm. Naja, also eine Viertelstunde länger brauchen wir auf jeden Fall schon auf den meisten großen Pendlerstrecken nach Berlin rein. Also A115, Abteil Machno, Spandau, Heerstraße einwärts. Startring 100 spielt natürlich auch mit. Richtung Wedding geht's los mit dem Stau ab dem Innsbrucker Platz. Richtung Süd haben wir jetzt auch sehr dichten Verkehr. 8 Minuten Zeitverlust ab Jakob-Kaiser-Platz bis zum Dreieck-Funkturm. Ja, auch im Ostteil der Stadt, also Landsberger Allee, stadteinwärts immer wieder abschnittsweise Stop and Go. Gleiches Bild auf der Frankfurter Allee in Fahrtrichtung Mitte. Und die neuesten Blitzer stehen Charlottenburg-Jungfernheideweg in Lichtenrade auf dem Lichtenrader Damm. In Kaulsdorf in der Wernerstraße. B2 zwischen Schwedt und dem Abzweig nach Landin und auf der A9 Richtung Berlin direkt im Dreieck Potsdam. Dankeschön an alle fürs Durchgeben und bei Staus oder Blitzern ruft gerne an oder schickt eine WhatsApp Berlin 20 und 3x19 und gute Fahrt, ne?
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5: Hi, guten Morgen.
4: Hallo.
5: Am Montag, Patti und Alicia für euch hier im Studio. Ne? Neue Woche, neuer RS2 Jobtausch für unseren Nick.
4: Und dieser Job, der wird ihn diesmal tatsächlich richtig doll an seine Grenzen bringen. Flo aus Pankow will mit ihm tauschen. Er putzt. Aber was und wo? Das hört dann 7 Minuten hier bei 94.3 RS2.
5: Guten Morgen.

0: Ihr werdet so fühlen, ne? Fenster putzen macht ja so schon keinen Spaß.
1: Absolut nicht, aber so erst recht nicht.
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1: Ja, und diesmal geht's für Nick gleich um zwei seiner allergrößten Ängste.
3: Moin Nick, hier ist Flo von deinefensterputzer.de. 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
1: Oh Gott, vor allem Höhenangst, das ist ja für Nick wirklich ein großes Thema.
0: Ist so eine Sache bei ihm, ja. Wir erinnern uns immer sehr gerne an Nick auf der höchsten Schaukel Europas auf dem Park-In-Hotel am Alex.
4: 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Das ist so wie kleine Ameisen und die Tram ist so wie das Spielzeugtram. 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
0: Es wird sehr viel geschrien und sehr viel geatmet in den nächsten Tagen. Also Nick als Fensterputzer an einem Seil in 40 Meter Höhe. Morgen früh ab 6 geht's los hier bei RS2. Schönen guten Morgen.

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0: Guten Morgen. 16 Minuten nach 8 haben wir es. Die RS2 Morgenshow ist an für euch. Am Montag und ab heute ist Juni.
1: Ja.
0: Für mich der schönste Monat überhaupt. Mhm. Ne? Und was geht da, außer dass ganz offiziell auch der Sommer anfängt?
1: Ja, gibt schon so ein paar neue Sachen. Ist euch vielleicht auch schon mal passiert, weil das Angebot ein bisschen zu verlockend war, mal schnell online einen Vertrag für irgendwas abgeschlossen.
0: Mhm.
1: Ja, und kurze Zeit später merkt er dann, nee, das war dumm. Aber ja, dann ist es auch schon so spät, da steckt er dann mittendrin. Damit ist jetzt aber bald Schluss. Bald muss es einen Widerrufsbutton auf Webseiten geben, mit denen ihr Verträge auch genauso schnell widerrufen könnt, wie ihr sie abgeschlossen habt, wenn ihr natürlich noch in dieser 14-Tage-Frist seid.
0: Ich liebe das, ne? Weil mir neulich wirklich so ein Mist passiert ist, als ich wollte einen kleinen KI-Song für meine Nichte quasi generieren und da hatte ich plötzlich ein Abo an der Backe.
1: Schön. Siehst du, so schnell geht's nämlich. Ja, eine Sache, die jetzt im Juni nicht ganz so geil ist, der Tankrabatt, der verschwindet wieder. Mhm. Mit dem sollten ja die hohen Spritpreise so ein bisschen abgefedert werden. Ende Juni läuft er dann jetzt aber tatsächlich aus. Noch könnt ihr aber den ganzen Monat hoffentlich etwas günstiger tanken.
0: Das ist aber wirklich, das ist wirklich ein schlechter Scherz gewesen,
1: ja,
0: oder?
1: Ach Mann, aber es gibt auch eine gute Nachricht für eure Kids. Die können nämlich die Jugendbahncard 25 für diesen Sommer gratis bekommen.
0: Das ist cool.
1: Ja.
0: Ja, und ihr könnt gerne 500 Euro von uns haben und dabei auch noch wirklich schön die Füße hochlegen. Ja. Klickt doch auch mal rs2.de und kommt gut rein in den Montag. Schönen guten Morgen.
1: Guten Morgen.

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1: Ich bin Sebastian Pasotti. Guten Morgen. Hamburg wird sich nicht um Olympische Spiele bewerben. In einem Referendum stimmte eine Mehrheit von 55% der Hamburgerinnen und Hamburger gegen eine Bewerbung ihrer Stadt, nur 45% dafür. Damit sind nur noch Berlin, München und die Rhein-Ruhr-Region im Rennen. Die Berliner S-Bahn führt ab heute neue Reinigungsstreifen ein. Die Mitarbeiterinnen und Mitarbeiter sollen gleich morgens ersten Dreck in den Zügen beseitigen und Obdachlose aus den S-Bahnen verweisen. Hier in Berlin öffnen heute die nächsten Freibäder, darunter die Sommerbäder Wilmersdorf, Pankow und Starkenwest. Die deutsche Fußballnationalmannschaft hat ihr vorletztes Testspiel vor der Fußballweltmeisterschaft gewonnen. In Mainz besiegte sie Finnland mit 4:0.
2: Guten Morgen.
3: Ja, hi, guten Montag. Morgen.
2: Ja, ist schon gut bewölkt, aber die Sonne, die boxt sich hier tatsächlich immer mal wieder durch, heizt uns hier ordentlich ein. Um die 16 Grad haben wir schon aktuell und bis zu 23 kriegen wir heute. Also es wird super angenehm und morgen wird auch noch mal eine Schippe draufgepackt. Da kriegen wir bis zu 26 Grad.
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3: Reichlich haben wir noch für euch im Angebot an Staus, ne Schmetti?
4: Ja, wo fangen wir an? Mit den Autobahnen der Hauptstadt, würde ich mal sagen. Also A115 Richtung Berlin, hier 20 Minuten Zeitverlust. Abklein macht nur bis zur Spanischen Allee. In Rummelsburg dauert es eine Viertelstunde länger. Mal wieder auf der Nöldner Straße in Fahrtrichtung Ostkreuz. Stadtring 100 jetzt auch eine Viertelstunde plus Richtung Wedding ab dem Kreuz Schöneberg. Abschnittsweise Stau auf der Frankfurter und Landsberger Allee in Richtung Mitte. Und dann haben wir auch noch auf der A10, dem südlichen Berliner Ring in Fahrtrichtung Magdeburg, Liegenbleiber zwischen Schönefelder Kreuz und Rangsdorf. Da bitte vorsichtig fahren. Geblitzt wird Mariendorf, Ringstraße in Lichtenrade auf dem Lichtenraderdamm, in Kaulsdorf in der Wernerstraße, Fichtenwalde, Berliner Allee und A12 Richtung Frankfurt in Höhe Storkow. Dankeschön fürs Durchgeben und bei Staus oder Blitz, dann ruft gern an oder schickt eine WhatsApp, Berlin 20 und 3x19 und kommt gut an.
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3: Hi, guten Morgen. Hallo. Eine Minute vor 8:30 haben wir es. Schön, dass ihr bei uns seid. Patty und Alicia für euch hier im Studio. Eine KI erleichtert euch vielleicht im Job auch so ein bisschen das Leben manchmal. Aber KI auch beim Dating?
2: Ja, eine Dating-App, die will jetzt das Swipen tatsächlich abschaffen und stattdessen soll die KI für euch die Vorauswahl treffen. Wie das genau funktioniert und ob ihr euch das vorstellen könnt bei der Partnerwahl, ihr hört es in 7 Minuten hier bei 94.3 RS2.
3: Schönen guten Morgen.
2: Morgen.

0: Wie oft benutzt ihr KI schon in eurem Alltag? Schönen guten Morgen, die RS2-Morgenshow ist an. Morgen. Am Montag. Also ja. Ich oft.
1: Leider nicht oft genug. Beim Wäschewaschen hilft sie mir noch nicht.
0: Ja, bügeln, ja. Leider ja. Nicht. Ja.
2: Euren passenden Partner soll jetzt aber tatsächlich die KI finden. Die Dating-App Bumble, die will dieses Jahr statt auf Swipen eher auf KI setzen, indem sie so einen Assistenten einsetzen und mit dem ihr dann chatten sollt. Und anhand eurer Interessen und Werte findet er dann raus, wer zu euch passt.
0: Ja. Ella aus Tempelhof, kannst du dir die Partnersuche mit einer KI vorstellen?
3: Die künstliche Intelligenz beim Dating hinzuzuziehen, davon bin ich nicht überzeugt. Denn ich finde, man sollte auf sein Bauchgefühl hören und auch auf sich selbst. Passt es oder passt es nicht? Matcht es oder matcht es eben nicht? Da wird einem ChatGPT oder jeglich andere KI auch nicht wirklich weiterhelfen können. Beziehungsweise würde sie einem auch nicht das sagen, was man nicht eh schon längst vermutet.
1: Paddy, du bist ja jetzt wieder auf der Pirsch. Also ich kann mir vorstellen, es könnte schon eine Hilfe für dich sein. Ne? Also allein der ganze Stress, das Vorsortieren, das Organisieren und so weiter. Lass das doch andere machen. So
0: ich bin gespannt, ja.
1: Du hast einfach einen Personal Assistant. Und das klingt doch schon wieder geil.
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0: Damit startet ihr einfach so richtig schön in den Montag mit Truly Madly Deeply Savage Garden hier bei 94.3 RS2. Auto vorladen, Freunde schnappen, ab auf die Autobahn für einen kleinen Roadtrip an der Amalfiküste entlang, den Zitronen- und Orangenduft in der Nase. Ich könnte ewig weitermachen.
1: Das ist ein wahnsinnig toller Plan für den Sommer. Hätte ich jetzt direkt Bock drauf. Ja. Und dieses Gefühl haben zwei Sänger jetzt tatsächlich mal versucht festzuhalten. Mit einem gemeinsamen Song. Einmal der ehemalige Teenie-Crush überhaupt, One Direction-Star Niall Horan.
0: Und Sänger und Produzent Miles Smith. Und daraus ist Drive Safe entstanden. Gibt's jetzt für euch Niall Horan. Und Miles Smith ist ganz neu hier bei 94.3 RS2. Denkt an den Roadtrip an der Amalfiküste.

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6: Ich bin Sebastian Pasotti. Guten Morgen. Hamburg hat sich aus dem Rennen um eine deutsche Olympia-Bewerbung verabschiedet. In einer Volksabstimmung haben sich knapp 55% gegen eine Kandidatur für Sommerspiele ausgesprochen. Nur gut 45% stimmten dafür. Im Rennen um eine deutsche Olympia-Bewerbung bleiben jetzt nur noch Berlin, München und die Rhein-Ruhr-Region. Der Deutsche Olympische Sportbund wird Ende September bekannt geben, für welchen Kandidaten er sich entschieden hat. Anschließend beginnt das internationale Bewerbungsverfahren. Das milliardenschwere Sondervermögen für Infrastruktur und Klimaschutz wird bisher nicht in vollem Umfang genutzt. Das schreibt das Handelsblatt. Danach sollten aus dem Sondervermögen allein im vergangenen Jahr gut 37 Milliarden Euro abfließen. Tatsächlich waren es aber nur rund 24 Milliarden Euro. Vor allem in die Bereiche Energie und Verkehr floss deutlich weniger Geld als geplant. Besser sah es bei Investitionen in Krankenhäuser und Sportstätten aus. Die Berliner S-Bahn will ihre Züge ab heute häufiger reinigen. Dazu sind gleich morgens ab 5 Uhr Streifen unterwegs. Sie bestehen aus Reinigungskräften und Sicherheitsmitarbeitern. Die Reinigungskräfte sollen ersten Dreck in den Zügen beseitigen und gröbere Verschmutzung für eine professionelle Reinigung melden. Außerdem sollen die Sicherheitsmitarbeiter obdachlose Menschen aus den S-Bahnen verweisen. Hier in Berlin öffnen heute die nächsten Freibäder. Unter anderem beginnt in den Sommerbädern Pankow, Wilmersdorf und Starkenwest die Saison. Außerdem öffnen die Kindersommerbäder Montbijou und Platsch. Die ersten Berliner Freibäder hatten schon vor einem Monat eröffnet, aber längst nicht alle. Das führte vor allem am warmen Pfingstwochenende zu langen Schlangen an den Kassen. 2 Wochen vor dem WM-Auftakt hat die deutsche Fußballnationalmannschaft ihr vorletztes Testspiel klar gewonnen. Sie setzte sich in Mainz gegen Finnland mit 4:0 durch. Die Tore erzielten zweimal Undav, Wirtz und Musiala. Morgen fliegt die deutsche Mannschaft nach Chicago. Kommenden Samstag gibt es hier einen letzten Test gegen Co-Gastgeber USA. Übernächsten Sonntag startet die deutsche Mannschaft dann in die WM. Erster Gegner ist Curaçao.
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7: Mit Alexandra Eckel. Ab sofort können Auszubildende in Gesundheits- und Pflegeberufen das neue Deutschland-Ticket Zuschuss Azubi beantragen. Ab Juli können sie es deutschlandweit im Nahverkehr nutzen. Den Nachweis für den Antrag gibt es in den ausbildenden Schulen. Das Ticket kostet 37,80 Euro im Monat als Jahresabo. Auszubildende in Brandenburg können das Ticket ab dem 1. Juli beantragen.
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9: Wir wünschen euch einen wunderschönen Start hier in die Woche am Montag. Ist auch ganz unaufgeregt. Also ein paar Wolken sind am Himmel. Die Sonne, die boxt sich aber hier immer mal wieder durch. Maximal so ein paar kleine Tropfen, die wir heute abbekommen. Aber ansonsten bleibt es trocken bei bis zu 23 Grad. Aktuell um die 16 und morgen wird es auch mal ein bisschen wärmer mit bis zu 26 Grad.
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10: Die Staus haben heute auf jeden Fall sehr große Ausdauer. Auf manchen Strecken braucht ihr immer noch sehr viel Geduld, ne Schmitti?
11: Ja, also da gehört zum Beispiel die A115 dazu, Richtung Berlin ab Höhe Kleinmachnow mindestens eine Viertelstunde anstehen, ebenso auf der B158 einwärts vor Ahrensfelde. Ansonsten sind es meist 10 Minuten mehr, unter anderem auf der 100 Richtung Wedding ab dem Innsbrucker Platz, in Fahrtrichtung Treptow ab dem Jakob-Kaiser-Platz bis zum Dreieck-Funkturm, in Rommelsburg auf der Nöldner Straße Richtung Ostkreuz und auch in Adlershof auf dem Klinikerweg in Richtung Adlergestell. Auch auf der A10 im westlichen Berliner Ring in Fahrtrichtung Hamburg bitte, ja, mindestens 10 15 Minuten mehr einplanen zwischen Großkreuz und der Havelbrücke an der Baustelle dort.

0: und geblitzt wird Mahlsdorf, Wilhelmsmühlenweg, in Mariendorf, Ringstraße, Kreuzberg in der Dudenstraße und in Wernsdorf, Neuzittauer Straße. Dankeschön an alle fürs Durchgeben und bei Staus oder Blitzern ruft gerne an oder schickt eine WhatsApp Berlin 20 und 3x19 und eine gute Fahrt wünsche ich.
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2: Gleich haben wir es 9 Uhr am Montag. Ne? Freibad, Badesee, Meer. Schönen guten Morgen, da sehen wir uns doch in diesem Monat. Ja. Es wird doch endlich Sommer.
3: Ja, und wo ihr ab heute in der City wieder eure Bahn ziehen könnt, das verraten wir euch in der Viertelstunde hier bei 94.3 RS2.
2: Guten Morgen.
3: Guten Morgen.

0: Wer von euch hat auch einen kleinen Körper gemacht am Wochenende in irgendein Wasser? Schönen guten Morgen, die RS2 Morgenshows an. Und welcher Typ seid ihr so im Freibad, so wie ich am Beckenrand Sitzer oder eher so 10 Meter Turmlegende?
1: Eher jemand, der auf der Wiese chillt und einfach ein Buch liest oder Kartenspiele spielt.
2: Ich bin im Freibad eigentlich immer Team Turmspringen. Mein Ziel für diesen Sommer ist auf jeden Fall einmal ein Salto vom 5 Meter Turm zu schaffen.
3: Also ich bin Team Pommeskind. Ganz eindeutig.
0: Yes. In 3 Wochen ist dann wirklich ganz so richtig offiziell halt auch Sommer. Ne? Und das Wetter spielt ja schon seit einer Weile ganz gut mit. Und sämtliche Freibäder, die jetzt noch nicht offen hatten, ne, die beißen sich wirklich in den Hintern.
3: Absolut, aber ja. Ab heute könnt ihr dann auch endlich dort baden. Zum Beispiel im Sommerbad Wilmersdorf. Das macht jetzt auch auf. Das Humboldthain und auch die Kidsbäder Montbijou und das Platsch im Marzahn. Ne, und das Sommerbad in Neukölln. Das braucht tatsächlich aber dann doch noch ein bisschen. Da fehlt noch irgendein Filter. Die machen dann am 18. Juni auf.
0: Ja, in Neukölln heißt der Filter vermutlich Türsteher. Schönen guten Morgen. Jetzt 94.3 RS2. 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
7: Guten Morgen.
8: Hi, guten Morgen.
7: Hier am Montag. Keine großen Überraschungen heute. Gestern konnten wir ja mal wieder so ein bisschen
8: Regenluft schnuppern.
7: Heute so maximal so ein paar kleine Tropfen, aber ansonsten bleibt es größtenteils trocken. Die Sonne schaut immer mal wieder vorbei. Bis zu 23 Grad sind heute auch noch drin. Gerade sind wir bei um die 17.
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10: Und ich bin Schmitti. Guten Morgen. Also in Friedrichshain ist jetzt noch ganz schön voll geworden auf der Künaststraße in Richtung Altstrahlau. Hier bitte mindestens eine Viertelstunde mehr einplanen. Die neuesten Blitzer stehen Mahlsdorf, Wilhelmsmühlenweg, in Mariendorf, Ringstraße und auf der A13 Richtung Berlin direkt im Schönefelder Kreuz. Dankeschön fürs Durchgeben und Staus oder Blitzer könnt ihr gerne noch ergänzen per WhatsApp oder einfach anrufen Berlin 20 und 3x19.
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0: Deutschland 4, Finnland 0.
1: Ole, ole.
0: So viel wissen Alicia und ich über das Testspiel gestern Abend in Mainz. Schönen guten Morgen am Montag. Die RS2 Morgenshow hier.
2: Ja, mehr könnt ihr ja auch nicht wissen. Ihr habt es ja auch nicht geguckt.
0: Dö,
3: dö. Ja, das haben wir ja dich, Nick. Aber ich finde, 4-0 klingt eigentlich super. Sind wir denn jetzt startklar für die Fußball-WM?
2: Also, trotz Startschwierigkeiten in der ersten Halbzeit würde ich sagen, ja.
0: Mhm.
2: Und warum denke ich das? Also, was uns unsere deutsche Nationalmannschaft da gestern Abend in vor allem diesen geilen neuen blauen Auswärtstrikots angeboten hat, macht mir Hoffnung. Also auch viele Jungs aus der zweiten Reihe, die haben gezeigt, dass wir auf sie zählen können, wenn sie dran sind. Und außerdem wurden Erinnerungen wach. Also es gibt Parallelen zu 2014. Da hat sich unsere DFB-Elf auch mit einem Testspielsieg in Mainz damals nach Brasilien verabschiedet. Und Patti, Alicia, wir wissen alle noch, was am Ende passiert ist.
4: Schürrle. Der kommt an. Mach ihn! Mach ihn! Er macht ihn! Mario Götze!
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7: Ich bin Sebastian Pasotti. Guten Tag. Hamburgs Bürgermeister Tschentscher bedauert, dass die Bürgerinnen und Bürger seiner Stadt sich gegen eine Olympia-Bewerbung ausgesprochen haben. Tschentscher macht aber auch klar, das Votum sei für den rot-grünen Senat verbindlich. Er habe Hamburgs Bewerbung beim Deutschen Olympischen Sportbund zurückgezogen. In einem Referendum hatte eine Mehrheit von 55% der Hamburgerinnen und Hamburger gegen eine Olympia-Bewerbung gestimmt. Im Rennen um eine deutsche Olympia-Bewerbung bleiben jetzt nur noch Berlin, München und die Rhein-Ruhr-Region. Trotz der Waffenruhe zwischen den USA und dem Iran gibt es erneut Angriffe in der Golfregion. Das US-Militär hat mehrere Ziele im Iran unter Beschuss genommen. Es habe sich um Anlagen gehandelt, von denen aus unter anderem Drohnen gesteuert würden. Die iranischen Revolutionsgarden haben heute früh wiederum mitgeteilt, dass sie einen Stützpunkt ins Visier genommen haben, der von den Vereinigten Staaten für Attacken auf den Iran genutzt werde. Wo genau sich dieser befindet, wurde nicht genannt. Die Bundesregierung hat ihre Ziele beim 500 Milliarden Euro schweren Sondervermögen im vergangenen Jahr nicht erreicht. Das Handelsblatt schreibt, dass rund ein Drittel weniger Geld aus dem Sondertopf abfloss als eigentlich vorgesehen. Das Bundesfinanzministerium spricht trotzdem von einem insgesamt erfolgreichen Start. Beim Wohnungsbau und der Digitalisierung seien erste Fortschritte sichtbar. In den Bereichen Energie, Forschung und Entwicklung sowie Verkehr gäbe es hingegen bislang wenig Entwicklung. In den Berliner S-Bahnen ist ab heute zusätzliches Personal unterwegs. Die Teams bestehen aus 2 bis 3 Reinigungskräften, die von Sicherheitspersonal begleitet werden. Die neuen Teams sollen gleich morgens Dreck in den Zügen beseitigen. Außerdem sollen die Sicherheitskräfte Obdachlose oder Störer unter den Fahrgästen aus den Zügen verweisen. In Italien gibt es künftig Geld zurück, wenn man auf einer gebührenpflichtigen Autobahn wegen einer Baustelle zu lange im Stau steht. Die neue Regelung tritt heute in Kraft. Wenn die normale Fahrzeit deutlich überschritten wird, muss der Betreiber die Maut teilweise oder sogar komplett zurückzahlen. Autofahrer sollen Geld zurückbekommen, wenn die Fahrt auf einer Strecke von knapp 100 Kilometern 10 Minuten länger dauert als üblich. Bei längeren Strecken muss die Verspätung größer sein.
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9: Mit Alexandra Eckel. Der Berliner Senat unterstützt auch in diesem Sommer Angebote, um obdachlose Menschen vor Hitze zu schützen. Die Senatsverwaltung für Arbeit, Soziales und Gleichstellung stellt insgesamt rund 370.000 Euro zur Verfügung. Damit werden Schutzräume gefördert, mobile und aufsuchende Hilfsangebote sowie Beratungs- und Unterstützungsangebote in verschiedenen Bezirken.
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10: Mit Luna Spania. Es geht ähnlich weiter wie die letzten Tage schon. Es wird recht schön heute. Viel Sonnenschein, aber auch ein paar Schauer sind immer mal wieder möglich. Dazu gibt's um die 23 Grad. Morgen am Dienstag bleibt's dann auch größtenteils trocken, aber es gibt auch einige Wolken bei 25 Grad.
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10: Auf der A111 stadtauswärts haben wir einen Liegenbleiber zwischen dem Tunnel Flughafen T.

0: Kreuzviertel und der Seidelstraße. Hier ist die linke Spur gesperrt. Und in Köpenick ist die Hämmerlingstraße in Höhe am Bahndamm voraussichtlich noch bis Freitag komplett gesperrt. Das hängt mit den Umbauarbeiten des Bahnhofs Köpenick zusammen. In Brandenburg gibt es einen Liegenbleiber auf der rechten Spur der A9 Richtung Berlin zwischen Kleinmarzehns und der Raststätte Fleming-Ost. Dann steht noch ein defekter LKW rum auf der A10 im nördlichen Berliner Ring Richtung Prenzlau in der Einfahrt Birkenwerder. Und die B1 ist zwischen Jahnsfelde und dem Abzweig nach Marxdorf nach einem Unfall noch komplett gesperrt. Die neuesten Blitzer stehen in Malsdorf auf dem Wilhelmsmühlenweg, in Zehlendorf auf der Lindenthaler Allee und in Eberswalde auf der Grabostraße. Vielen Dank an alle RS2-Hörer fürs Bescheidgeben. Wenn ihr noch einen Stau oder Blitzer gesehen habt, ruft gerne an oder schickt eine WhatsApp Berlin 20 und dreimal die 19.
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1: Ich bin Sebastian Pasotti. Guten Tag. In der Berliner S-Bahn sind seit heute neue Reinigungskräfte unterwegs. Sie sollen gleich morgens in den Zügen den ersten Dreck beseitigen. Geht es um härtere Verschmutzung, sollen sie veranlassen, dass dieser Dreck professionell beseitigt wird. Die Reinigungskräfte werden von Sicherheitsmitarbeitern begleitet. Sie sollen unter anderem Obdachlose aus den S-Bahnen verweisen. Nicht nur Kälte macht Menschen, die auf der Straße leben, zu schaffen. Auch hohe Temperaturen können lebensgefährlich werden. Deshalb startet hier in Berlin heute die Hitzehilfe. Schutzräume gibt es etwa in Kreuzberg, Neukölln, Wedding, Friedrichshain oder Charlottenburg. Sie haben bis Ende August geöffnet. Zudem sind beispielsweise auch Helfer des Deutschen Roten Kreuzes unterwegs.
2: Luna Spanier. Heute erwartet uns wieder ein freundliches Wetterchen. Die Sonne zeigt sich häufig. Zwischendurch können aber auch ein paar Schauer runterkommen. Die Temperaturen erreichen ungefähr 23 Grad. Morgen am Dienstag wird es noch mal ein bisschen wärmer. Dann gibt es wieder rund 25 Grad. Und es geht meist trocken weiter. Es gibt dann einen freundlichen Mix aus Sonne und Wolken.
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2: Auf der A111 stadtauswärts ist ein Fahrzeug liegen geblieben zwischen dem Tunnel Flughafen Tegel und der Seidelstraße. Hier ist deshalb die linke Spur gesperrt. In Brandenburg liegen mehrere Reifenteile auf der mittleren Spur der A9 Richtung Berlin zwischen Belitz und Belitz-Heilstätten. Und wir haben noch einen Liegenbleiber auf der A10, A13 Richtung Dresden zwischen der Raststätte am Fichtenplan Süd und Rago. Liegenbleiber gibt es auch noch auf der A10 im südlichen Berliner Ring Richtung Magdeburg zwischen Schönefelder Kreuz und Rangsdorf. Und nach einem Unfall ist die B1 zwischen Jahnsfelde und dem Abzweig nach Marxdorf noch komplett gesperrt. Die neuesten Blitzer stehen in Britz auf der Gradestraße, in Mitte auf der Seestraße und in Bornim auf dem Hügelweg. Vielen Dank an alle RS2-Hörer fürs Bescheidgeben. Wenn ihr noch einen Stau oder Blitzer gesehen habt, ruft gerne an oder schickt eine WhatsApp Berlin 20 und 3x die 19.
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0: Referendum hatte eine Mehrheit von 55% der Hamburgerinnen und Hamburger gegen eine Bewerbung ihrer Stadt gestimmt. In Berlins S-Bahnen ist ab heute zusätzliches Personal unterwegs. Die Teams bestehen aus 2 bis 3 Reinigungskräften, die von Sicherheitspersonal begleitet werden. Die neuen Teams sollen gleich morgens Dreck in den Zügen beseitigen. Außerdem sollen sie Obdachlose oder Störer unter den Fahrgästen aus den Zügen verweisen. Das Programm kostet laut S-Bahn in diesem Jahr mehr als 1 Million Euro. Im vergangenen Jahr sind deutlich weniger Menschen nach Deutschland gekommen als zuvor. Das Statistische Bundesamt spricht von einem Rückgang von etwa 13% im Vergleich zum Jahr davor. Eine Ursache ist, dass weniger Menschen aus Afghanistan, Syrien und der Ukraine Schutz gesucht haben. Außerdem haben etwa 1,25 Millionen Menschen Deutschland im vergangenen Jahr verlassen. Sie wanderten vor allem in die Schweiz, nach Österreich und nach Spanien aus. Der libanesische Präsident Aoun hat Israel eine bösartige Aggression gegen sein Land vorgeworfen. Er werde daran arbeiten, das Leiden der Libanesen im Allgemeinen und der Menschen im Süden im Besonderen zu beenden, twitterte Aoun. Israels Premier Netanyahu und Verteidigungsminister Katz haben inzwischen Angriffe auf einen Vorort der Hauptstadt Beirut angeordnet, einer Hochburg der Hisbollah. Mitten in diesem Kriegsgeschehen reist Bundesentwicklungsministerin Alabali Radovan für 2 Tage in den Libanon.
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2: Mit Michel Kradel. Ab heute wird auf der A111 der Flughafentunnel nachts gesperrt. Die Sperrung gibt es dann zwischen dem Festplatz und der Seidelstraße. Sie beginnt jeweils um 21 Uhr und endet immer gegen 5 Uhr morgens. Und zwar in jeder Nacht in den nächsten 2 Wochen. Der Grund dafür sind Instandhaltungsarbeiten. Es müssen unter anderem die Fluchttüren in den Tunneln erneuert werden.
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4: Mit Luna Spanier. Ja, der heutige Tag ist eine Mischung aus vielen Wolken, aber auch immer mal wieder Sonne, die durchguckt. Es kann auch hier und da ein bisschen regnen. 23 Grad kriegen wir heute maximal und die werden morgen am Dienstag dann zu 25 Grad. Dafür soll es dann überwiegend trocken bleiben, aber es gibt weiterhin einen Mix aus Sonne und Wolken.
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4: In Köpenick ist die Hämmerlingstraße in Höhe am Bahndamm voraussichtlich noch bis Freitag gesperrt. Das hängt mit den Umbauarbeiten des Bahnhofs Köpenick zusammen. In Brandenburg gibt es einen Liegenbleiber auf der rechten Spur der A9 Richtung Berlin zwischen Kleinmarzehns und der Raststätte Fleming-Ost. Und es liegen noch Reifenteile auf der mittleren Spur der A9 Richtung Berlin zwischen Belitz und Belitz-Heilstätten. Dann gibt es noch einen Liegenbleiber auf der A10, dem südlichen Berliner Ring, Richtung Magdeburg zwischen dem Schönefelder Kreuz und Rangsdorf. Genauso wie auf dem westlichen Berliner Ring Richtung Dreieck-Havelland zwischen Potsdam-Nord und Spandau. Auch hier haben wir einen Liegenbleiber auf der rechten Spur. Dann liegen noch Gegenstände auf der A13 Richtung Dresden zwischen dem Schönefelder Kreuz und Rago. Und nach einem Unfall ist die B1 immer noch gesperrt zwischen Jahnsfelde und dem Abzweig nach Marxdorf. Die neuesten Blitzer stehen in Karlshorst auf der Königswinterstraße, in Tiergarten auf der John-Foster-Dulles-Allee und in Eisenhüttenstadt auf der Fellertstraße. Vielen Dank an alle RS2-Hörer fürs Bescheidgeben. Wenn ihr noch einen Stau oder Blitzer gesehen habt, ruft gern an oder schickt eine WhatsApp an Berlin 20 und 3x die 19.
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11: Ich bin Sebastian Pasotti. Guten Tag. Berlins S-Bahnen sollen sauberer werden. Seit heute früh sind zum ersten Mal neue Reinigungsteams unterwegs. Sie sollen gleich morgens ersten Dreck in den Zügen beseitigen und gröbere Verschmutzung sollen sie für eine professionelle Beseitigung melden. Die Streifen werden von Sicherheitsmitarbeitern begleitet. Diese sollen unter anderem Obdachlose aus den Zügen verweisen. Hier in Berlin startet heute die Hitzehilfe. Dazu gehören 7 vom Senat geförderte Hitzeschutzräume, die bis Ende August tagsüber geöffnet haben. Sie sind zum Beispiel in Kreuzberg, Neukölln, Wedding, Friedrichshain oder Charlottenburg. Dazu kommen mobile Hilfsangebote sowie Beratungseinrichtungen in verschiedenen Bezirken. Zudem gibt es eine Erfrischungskarte. Hier werden kühle und schattige Orte angezeigt, sowie Trinkbrunnen, Grünanlagen oder Sitzbänke.
12: Mit Luna Spanier. Ja, recht freundliches Wetter steht heute auf dem Programm. Wir haben zwar viele Wolken am Himmel und es kann hier und da auch mal kleine Schauer geben, aber ansonsten zeigt sich auch die Sonne recht viel. Wir bekommen maximal 23 Grad. Morgen der Dienstag, dann größtenteils trockenes Wetter. Auch morgen wechseln sich Sonne und Wolken wieder ab und es wird ein kleines bisschen wärmer. 25 Grad erwarten wir.
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12: 10 Minuten dauert es gerade länger auf dem Stadtring Richtung Wedding. Vor der Baustelle Detmolder Straße staut es sich ab dem Kreuz Schöneberg. In Brandenburg haben wir noch einen Liegenbleiber auf der A9 Richtung Berlin. Hier auf der rechten Spur zwischen Kleinmarzehns und der Raststätte Fleming Ost. Und Liegenbleiber haben wir auch noch auf der A10, dem südlichen Berliner Ring Richtung Magdeburg, zwischen dem Schönefelder Kreuz und Rangsdorf. Dann ist wegen Mäharbeiten die rechte Spur und auch der Standstreifen gesperrt auf der A10, dem südlichen Berliner Ring Richtung Dreieck Spreeau, zwischen Rangsdorf und dem Schönefelder Kreuz. Und dann gab es noch einen Unfall auf der A13 Richtung Dresden zwischen Bestensee und Großküris. Die neuesten Blitzer stehen in Plenterwald auf der neuen Krugallee, in Moabit auf der Katharina-Paulus-Straße und in Fürstenwalde auf der Lange-Straße. Vielen Dank an alle RS2-Hörer fürs Bescheid geben. Und wenn ihr noch einen Stau oder Blitzer gesehen habt, ruft gerne an oder schickt eine WhatsApp. Berlin 20 und dreimal die 19.
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10: Ich bin Ralf Gulke. Guten Tag. In Lichtenberg sammeln zwei CDU-Abgeordnete Unterschriften gegen die angeblich drohende Schließung des Polizeireviers. Innensenatorin Spranger hat die beiden Abgeordneten, Petzold und Freimark, heute scharf kritisiert. Der Polizeiabschnitt werde nicht geschlossen, so Spranger.
11: Was die Abgeordneten mit ihrer Unterschriftenkampagne in den Kiez getragen haben, entspricht nicht der Wahrheit. Wer eine bevorstehende Schließung suggeriert, erzeugt bei den Menschen vor Ort Angst. Und das zu Unrecht.
10: Auch Polizeipräsidentin Slowik machte klar, dass der Abschnitt bestehen bleibt.
11: Vor Ort Angst und das zu Unrecht.
10: Auch Polizeipräsidentin Slowik machte klar, dass der Abschnitt bestehen bleibt.

0: und die Millionen in marode Sportanlagen stecken. In einem Referendum hatte eine Mehrheit von 55% der Hamburgerinnen und Hamburger gegen eine Bewerbung ihrer Stadt gestimmt. Im vergangenen Jahr sind deutlich weniger Menschen nach Deutschland gekommen als zuvor. Das Statistische Bundesamt spricht von einem Rückgang von etwa 13% im Vergleich zum Jahr davor. Eine Ursache ist, dass weniger Menschen aus Afghanistan, Syrien und der Ukraine Schutz gesucht haben. Außerdem haben etwa 1,25 Millionen Menschen Deutschland im vergangenen Jahr verlassen. Sie wanderten vor allem in die Schweiz, nach Österreich und nach Spanien aus. Der libanesische Präsident Aoun hat Israel eine bösartige Aggression gegen sein Land vorgeworfen. Er werde daran arbeiten, das Leiden der Libanesen im Allgemeinen und der Menschen im Süden im Besonderen zu beenden, twitterte Aoun. Israels Premier Netanyahu und Verteidigungsminister Katz haben inzwischen Angriffe auf einen Vorort der Hauptstadt Beirut angeordnet, einer Hochburg der Hisbollah. Mitten in diesem Kriegsgeschehen reist Bundesentwicklungsministerin Alabali Radovan für 2 Tage in den Libanon.
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2: mit Michelle Kradel. Die Sozialgerichte in Berlin und Brandenburg haben immer mehr zu tun. Die Zahl der Verfahren sei deutlich gestiegen, sagt der Deutsche Richterbund. Es gehe dabei vor allem um Streitfälle, ums Bürgergeld oder um Ansprüche aus der Sozialversicherung. In Berlin gab es im vergangenen Jahr 23.000 Fälle und in Brandenburg etwa 10.500 Verfahren.
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4: Mit Max Kachua, hi zusammen. Ja, ein Sonne-Wolken-Mix heute bei aktuell 17 bis 20 Grad. Die Wolken werden später immer weniger. Der Abend wird dann umso sonniger für euch bei Temperaturen bis zu 23 Grad noch. Morgen oft freundlich, da sind aber auch ein paar Regenschauer dabei. Dazu wird es wärmer mit bis zu 26 Grad. Der Mittwoch wieder regnerischer, durchwachsen und auch kühler.
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4: Achtung auf der A9 Richtung Berlin zwischen Kleinmarzehns und der Raststätte Fleming Ost blockiert ein Liegenbleiber die rechte Spur. Auf der B183 Bad Düben Richtung Bad Liebenwerder steht ein defekter LKW zwischen Marxdorf und Bad Liebenwerder. Hier ist nur noch eine Spur frei. Und am Flughafen BER brauchte gerade länger, da 15 Minuten Stau auf dem Melli-Bese-Ring. Blitzer stehen in Rummelsburg auf der Hauptstraße, in Frohnau auf der Burgfrauenstraße und in Potsdam auf dem Horstweg. Vielen Dank an alle RS2-Hörer fürs Bescheid geben. Wenn ihr noch einen Stau oder Blitzer gesehen habt, ruft gerne an oder schickt eine WhatsApp. Berlin 20 und 3x die 19. Gute Fahrt!
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8: Ich bin Sebastian Pasotti. Guten Tag. In der Berliner S-Bahn sind seit heute neue Reinigungskräfte unterwegs. Sie sollen gleich morgens in den Zügen den ersten Dreck beseitigen. Geht es um härtere Verschmutzung, sollen sie veranlassen, dass dieser Dreck professionell beseitigt wird. Die Reinigungskräfte werden von Sicherheitsmitarbeitern begleitet. Sie sollen unter anderem Obdachlose aus den S-Bahnen verweisen. Nicht nur Kälte macht Menschen, die auf der Straße leben, zu schaffen. Auch hohe Temperaturen können lebensgefährlich werden. Deshalb startet hier in Berlin heute die Hitzehilfe. Schutzräume gibt es etwa in Kreuzberg, Neukölln, Wedding, Friedrichshain oder Charlottenburg. Sie haben bis Ende August geöffnet. Zudem sind beispielsweise auch Helfer des Deutschen Roten Kreuzes unterwegs.
9: Mit Max Kachua. Die Temperaturen 17 bis 21 Grad aktuell. Bis zu 23 Grad bekommen wir maximal. Dazu mal Sonne, mal Wolken. Regen ist nicht dabei. Zum Abend wird sogar noch sonniger. Morgen dafür aber einzelne Regenschauer, aber auch oft trockene und sonnige Phasen bei bis zu 26 Grad. Der Mittwoch kühler und noch mehr nass.
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9: 15 Minuten Stau haben wir gerade in Neukölln auf der Karl-Marx-Straße Richtung City und Vorsicht auf der A9 Richtung Berlin. Zwischen Kleinmarzehns und der Raststätte Fleming-Ost blockiert ein Liegender war die rechte Spur. Blitzer stehen Frohnau, Burgfrauenstraße, in Rummelsburg auf der Hauptstraße und in Potsdam auf dem Horstweg. Dankeschön an alle RS2-Hörer fürs Bescheidgeben. Bei Staus oder Blitzern ruft gern an oder schickt eine WhatsApp Berlin 20 und dreimal die 19. Kommt gut an!
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7: Ich bin Ralf Gulke. Guten Tag. Berlins Innensenatorin Spranger hat zwei CDU-Abgeordnete heute ungewöhnlich scharf kritisiert. Die Abgeordneten Freimark und Petzold sammeln in Lichtenberg Unterschriften gegen die angeblich drohende Schließung des Polizeireviers in Hohenschönhausen. Spranger machte heute klar, der Abschnitt wird nicht geschlossen.
8: Hier wird Verunsicherung als Wahlkampfmittel eingesetzt auf Kosten der Menschen in Hohenschönhausen und auf Kosten des Vertrauens in unsere Polizei und somit in das Funktionieren des Staates.
7: Spranger betonte, im Zuge einer großen Polizeireform sollten lediglich Mitarbeiter aus dem administrativen Bereich vom Revier in Hohenschönhausen nach Rummelsburg versetzt werden. Nach der Kampfabstimmung um den FDP-Vorsitz sieht der neue Generalsekretär Martin Hagen keinen Richtungsstreit. Der neue Parteichef Wolfgang Kubicki und seine unterlegene Herausfordererin Marie-Agnes Strack-Zimmermann seien sich in 90% aller Fragen einig, sagte Hagen im Deutschlandfunk. Strack-Zimmermann hatte in einer überraschenden Kampfkandidatur knapp 40% der Stimmen gewonnen. Kubicki wurde mit knapp 60% zum Parteichef gewählt. Bei russischen Angriffen auf die Ukraine ist in der Nacht mindestens ein Mensch getötet worden. 26 weitere wurden in verschiedenen Landesteilen verletzt, teilten die örtlichen Behörden mit. Angriffe gab es unter anderem in Kharkiv, Cherson und Odessa. Insgesamt habe die russische Armee die Ukraine im Laufe der Nacht mit 265 Drohnen angegriffen, so die Luftwaffe. Kurz vor dem Abflug in die USA hat die deutsche Fußballnationalmannschaft heute noch ein weiteres Testspiel bestritten. Gegen Finnland gewann Deutschland durch ein Eigentor mit 1:0. Das Spiel auf dem DFB-Campus in Frankfurt dauerte nur 2x25 Minuten. Bundestrainer Nagelsmann setzte heute vor allem Spieler ein, die gestern beim 4:0 gegen die Finnen in Mainz nicht zum Einsatz kamen. Morgen fliegt die Mannschaft dann nach Chicago.
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10: Mit Michelle Kradel. Die Stadtreinigung BSR übernimmt ab heute die Reinigung von 80 weiteren Spielplätzen in Berlin. Dafür seien auch neue Kolleginnen und Kollegen eingestellt und neue Fahrzeuge angeschafft worden. Bisher war die BSR schon für 135 Spielplätze zuständig. Jetzt sind noch mehr dazugekommen.
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12: Eigentlich ganz angenehm, oder? Na gut, die Frostbeulen, die brauchen vielleicht ein dünnes Jäckchen, aber es ist eigentlich sehr, sehr schön draußen. Sonne, einige dickere Wolken, aber nur ganz selten mal ein Schauer oder ein Gewitter. Temperaturen zwischen 21 und 24 Grad heute. In der Nacht dann teilweise sternenklar, es geht runter in der Hauptstadt auf 10 bis 13 Grad. In Brandenburg teilweise etwas tiefer, 8 Grad vor allem im Süden. Morgen der Dienstag dann erst viel, viel Sonne, später dann wieder dichte Wolken, aber nur vereinzelt so ein bisschen Regen und die ganze Woche bleibt so ziemlich wechselhaft.
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12: Es gab einen Unfall in Zehlendorf und zwar auf dem Zelttor Dammstadt auswärts in Höhe Lehrstraße ist die Straße jetzt gesperrt. Längster Stau der Stadt, Köpenick an der Wuhlheide, hier 20 Minuten und in Neukölln ist die Karl-Marx-Straße leicht gefüllt. In Brandenburg läuft's super. Die neuesten Blitzer in Kreuzberg auf dem Engeldamm, in Rummelsburg auf der Hauptstraße, Ahrensfelde, Ahrensfelder Straße und in Bernau in der Birkholzer Dorfstraße wird auch geblitzt. Danke an alle fürs Bescheid geben. Wenn ihr noch was habt, Stau oder Blitzer, ruft an oder schickt uns eine WhatsApp unter Berlin 20 und dreimal die 19. Gute Fahrt euch allen.
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3: Ich bin Sebastian Pasotti. Guten Tag. Berlins S-Bahnen sollen sauberer werden. Seit heute früh sind zum ersten Mal neue Reinigungsteams unterwegs. Sie sollen gleich morgens ersten Dreck in den Zügen beseitigen und gröbere Verschmutzung sollen sie für eine professionelle Beseitigung melden. Die Streifen werden von Sicherheitsmitarbeitern begleitet. Diese sollen unter anderem Obdachlose aus den Zügen verweisen. Hier in Berlin startet heute die Hitzehilfe. Dazu gehören 7 vom Senat geförderte Hitzeschutzräume, die bis Ende August tagsüber geöffnet haben. Sie sind zum Beispiel in Kreuzberg, Neukölln, Wedding, Friedrichshain oder Charlottenburg. Dazu kommen mobile Hilfsangebote sowie Beratungseinrichtungen in verschiedenen Bezirken. Zudem gibt es eine Erfrischungskarte. Hier werden kühle und schattige Orte angezeigt, sowie Trinkbrunnen, Grünanlagen oder Sitzbänke.
1: Schöner Tag heute bei 19 Grad, wirklich angenehm, so leichte Brise geht bis 24 Grad im Süden Brandenburgs, bis 21 im Norden. In der Nacht dann auch teilweise sternenklar, ganz ruhig, bei 13 Grad in Berlin oder bis 8 Grad in Brandenburg, da wird es wieder ein bisschen kühler. Morgen, der Dienstag, erst richtig viel Sonne, also wirklich schön. Später dann wieder dichtere Wolken, aber genau wie heute nur sehr vereinzelt ein bisschen Regen. Die ganze Woche ziemlich wechselhaft, also Regen, richtiger Regen soll wohl am Mittwoch wieder kommen.
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1: Da gibt's gar nicht mal so viel zu melden. Nur dieser eine Unfall in Zehlendorf, der hält auf Teltower Damm, ist gesperrt stadtauswärts in Höhe Lehrstraße. Ansonsten noch 12 Minuten in Neukölln auf der Hermannstraße. Aber das war es auch schon. In Brandenburg läuft's nämlich super. Die neuesten Blitzer in Plenterwald, Neue Krugallee, Marienfelde auf dem Namitzer Damm, in Karlau auf der Fettschauer Straße und Eberswalde in der Lausitzer wird auch geblitzt. Danke an alle fürs Bescheid geben und ja, wenn ihr noch einen Stau oder Blitzer seht, dann könnt ihr auch gerne anrufen oder eine WhatsApp schicken unter Berlin 20 und 3x die 19. Gute Fahrt wünschen wir euch allen. Hi, ich bin Katrin Tiefelbein.
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11: Ich bin Ralf Gulke. Guten Tag. In Lichtenberg sammeln 2 CDU-Abgeordnete Unterschriften gegen die angeblich drohende Schließung des Polizeireviers. Innensenatorin Spranger hat die beiden Abgeordneten, Petzold und Freimark, heute scharf kritisiert. Der Polizeiabschnitt werde nicht geschlossen, so Spranger.
12: Was die Abgeordneten mit ihrer Unterschriftenkampagne in den Kiez getragen haben, entspricht nicht der Wahrheit. Wer eine bevorstehende Schließung suggeriert, erzeugt bei den Menschen vor Ort Angst. Und das zu Unrecht.
11: Auch Polizeipräsidentin Slowik machte klar, dass der Abschnitt bestehen bleibt. Eine neue organisatorische Ausrichtung werde den Bürgern kaum auffallen. Der niedersächsische Landesverfassungsschutz darf die AfD zu einem Beobachtungsobjekt von erheblicher Bedeutung hochstufen. Das Verwaltungsgericht Hannover wies einen von der Partei eingereichten Eilantrag dagegen ab. Die Voraussetzungen für die Hochstufung der AfD seien gegeben, teilte das Gericht mit. Der Landesverband stehe für das Konzept, Deutsche mit Migrationshintergrund oder islamischem Glauben auszubürgern. Nach der Kampfabstimmung um den FDP-Vorsitz sieht der neue Generalsekretär Martin Hagen keinen Richtungsstreit. Der neue Parteichef Wolfgang Kubicki und seine unterlegene Herausfordererin Marie-Agnes Strack-Zimmermann seien sich in 90% aller Fragen einig, sagte Hagen im Deutschlandfunk. Strack-Zimmermann hatte in einer überraschenden Kampfkandidatur knapp 40% der Stimmen gewonnen. Kubicki wurde mit Hagen im Deutschlandfunk. Strack-Zimmermann hatte in einer überraschenden Kampfkandidatur knapp 40% der Stimmen gewonnen. Kubicki

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1: mit Michelle Gradell. Ab heute wird auf der A111 der Flughafentunnel nachts gesperrt. Die Sperrung gibt es dann zwischen dem Festplatz und der Seidelstraße. Sie beginnt jeweils um 21 Uhr und endet immer gegen 5 Uhr morgens. Und zwar in jeder Nacht in den nächsten 2 Wochen. Der Grund dafür sind Instandhaltungsarbeiten. Es müssen unter anderem die Fluchttüren in den Tunneln erneuert werden.
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3: Schöner, luftiger Tag heute, Temperaturen total angenehm. Um die 20 Grad, es gibt einige dickere Wolken, aber nur selten mal ein kleiner Schauer oder vielleicht mal ein Gewitterchen, aber vielleicht auch nicht. In der Nacht dann teilweise sternenklar, Temperaturen gehen runter auf 10 bis 13 Grad in Berlin, in Brandenburg teilweise wieder in den einstelligen Bereich. Morgen der Dienstag, da gibt es erst richtig viel Sonnenschein, ihr steht mit super Sonne auf, später dann wieder dichtere Wolken, aber genau wie heute, nur selten mal ein Regentröpfchen. Die ganze restliche Woche dann ziemlich wechselhaft. Da kann es vor allem am Mittwoch mal richtig dolle regnen.
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3: Um kurz vor 14 Uhr, nicht viel los in der City. Wir haben einen Unfall und eine Sperrung in Zehlendorf. Hier der Teltower Damm, Stadtauswärtshöhe Lehrstraße ist gesperrt. Ansonsten Neukölln-Hermannstraße 12 Minuten. In Köpenick ist die Klinikerstraße leicht gefüllt. Aber das war's auch schon. Brandenburg läuft. Die neuesten Blitzer in Tiergarten auf der Straße des 17. Juni. In Friedrichshain Karl-Marx-Allee. In Eisenhüttenstadt in der Friedrich-Engels-Straße und Fair-Berlin ein Blitzer in der Dorfstraße. Danke an alle fürs Bescheid geben und ja, wenn ihr noch einen Stau oder Blitzer gesehen habt, dann könnt ihr auch gerne anrufen oder eine WhatsApp schicken. Unter Berlin 20 und dreimal die 19. Gute Fahrt.
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3: Hallo zu euch. Kleine Umfrage. Wer von euch findet S-Bahn-Fahren so richtig schön? Genau. Wahrscheinlich keiner so richtig. Zu viel Schmutz, manchmal ein mulmiges Gefühl der Unsicherheit. Das soll sich jetzt endlich ändern. Und zwar mit sogenannten Unterwegsstreifen. Was das genau bedeutet, das hört ihr gleich.

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0: Hallo zu euch. 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Ich bin Katrin Schiefelbein. Wer von uns morgens mit der S-Bahn fährt, der weiß, sauber ist anders. Gerade nach dem Wochenende Partyreste unterm Sitz oder es rollen halbvolle Bierflaschen durch den Zug. Berlins neuer S-Bahn-Chef, der Heiko Büttner, der schickt deshalb ab heute sogenannte Unterwegsstreifen in die Züge. Sebastian Passutti aus unseren Nachrichten. Unterwegsstreifen?
1: Am Namen könnte er noch arbeiten, das aber nur am Rande. Wichtig ist, was am Ende rauskommt. Diese Unterwegsstreifen bestehen jeweils aus Reinigungskräften und Sicherheitsmitarbeitern. Und die legen gleich früh los, schon morgens um 5, machen kleineren Dreck in den Zügen weg. Und gröbere Verschmutzung melden sie dann der Zentrale, damit die schnell die professionelle Beseitigung veranlasst.
0: Das ist der Teil mit der Reinigung. Die Sicherheitsleute, die auch mit dabei sind, die haben natürlich eine andere Aufgabe.
1: Ja, die sollen, Zitat, der neue S-Bahn-Chef Störer aus den Zügen verweisen. Wen meint er mit Störern? Naja, Fahrgäste, die sich nicht benehmen können, warum auch immer, vielleicht zu tief ins Glas geschaut. Und Büttner will auch, dass die Mitarbeiter von der DB-Sicherheit Obdachlose vor die S-Bahn-Tür setzen.
0: Das klingt ein bisschen nach brutalem Rausschmiss. Unsozial, sagen auch einige Kritiker.
1: Die Sicherheitskräfte werden deshalb speziell geschult. In Workshops machen sie zum Beispiel Rollenspiele, um einen respektvollen Umgang mit den obdachlosen Menschen zu lernen. Sie besuchen auch selbst die Kleiderkammer und eine Notübernachtung. Und sie sollen die Obdachlosen auch aktiv auf Hilfsangebote hinweisen.
0: Klingt sinnvoll. Also, ab heute schickt die S-Bahn extra Reinigungs- und Sicherheitsteams in die Züge. Immer von 5 bis 15 Uhr. Ich finde, das klingt gut. 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
16: Ich bin Alexandra Eckel. Guten Tag. 3/4 der Kinderkrankentage in Berlin werden von Frauen abgedeckt. Eine Studie der AOK Nordost hat ergeben, dass die Väter im letzten Jahr in nur 26% der Fälle mit dem kranken Kind zu Hause blieben, Mütter zu 74%. Damit hat sich die Quote in den vergangenen 10 Jahren kaum verändert. Hintergrund ist vermutlich der Gender Pay Gap. Frauen verdienen in Berlin durchschnittlich fast 2,90 Euro weniger pro Stunde als Männer. Ab heute Abend wird der Tunnel Flughafen Tegel auf der A111 nachts gesperrt. Bei der Verkehrsinformationszentrale heißt es, die Sperrung betrifft den Abschnitt zwischen Festplatz und Seidelstraße jeweils zwischen 21 und 5 Uhr morgens am nächsten Tag für die nächsten beiden Wochen. Grund sind Instandhaltungsarbeiten. Unter anderem müssen die Fluchttüren im Tegeltunnel erneuert werden.
17: Die Sonne scheint zwischen einigen dickeren Wolken, aber ganz ungefährlich. Es wird heute so gut wie nicht regnen. Vielleicht mal ganz kurz ein paar Tröpfchen, aber nicht viel. Temperaturen auch total angenehm, über 20 Grad. In der Nacht auch ganz ruhig, sternenklar, Temperaturen zwischen 8 und 13 Grad. Jo, morgen der Dienstag startet super schön mit ganz viel Sonnenschein, steht ihr auf. Später dann kommen wieder ein paar dichtere Wolken, aber auch da nur vereinzelt etwas Regen.
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17: Es gab einen Unfall in Zehlendorf. Teltower Damm ist immer noch stadtauswärts gesperrt. In Höhe Lehrstraße müsst ihr da umgurken. Neukölln die Hermannstraße leicht gefüllt, Klinikerstraße in Köpenick und Wedding Seestraße auch ein kleiner Stau von 11 Minuten. In Brandenburg Vorsicht auf der A11 Richtung Berlin zwischen Pfingstberg und Joachimsthal. Irgendwie Gegenstände auf allen Fahrbahnen und das kaputte Auto ein Stück weiter dahinter. Und die A13 Richtung Berlin zwischen Freiwalde und, nee, stopp mal, ich muss mal genau gucken. A13 zwischen Starkow und Freiwalde hat jemand einige Leitbarken in der Baustelle umgesemmelt und die müssen jetzt wieder aufgestellt werden. Die neuesten Blitzer in Rummelsburg auf der Hauptstraße, Spandau-Nonnendamm-Allee, in Grünheide, Berliner Damm und Kleinmachnow-Förster-Funke-Allee, alter bekannter Blitzer. Danke an alle fürs Bescheid geben. Habt ihr noch einen Stau oder Blitzer gesehen, dann ruft uns doch an oder schickt uns eine WhatsApp unter Berlin 20 und dreimal die 19. Gute Fahrt.
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17: 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Ja, hallo, ich grüße euch und spiele euch jetzt Holly Humberstone, To Love Somebody, eine fröhliche, lockere, leichte, schöne Nummer, die, finde ich jedenfalls, zum Wetter passt.

0: Das ist 94.3 RS2. Einen guten Montag für euch. Neue Arbeitswoche. 5 Tage. Was macht ihr?
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0: Meine Mitspielerin ist jetzt Claudi aus Alt-Hohenschönhausen. Hallöchen.
2: Hallo, Katrin.
0: So, ich habe jetzt auch nur 45 Sekunden Zeit. Viel zu kurz, um deinen Job zu erraten. Ich versuche es trotzdem. Als Hilfe gibt es einen Satz von dir, den du ganz oft sagst bei der Arbeit.
2: Wir müssen schnellstmöglich handeln.
0: Also Wasserrohrbruch, ganz klar. Da muss es ganz schnell gehen, bevor alles voll läuft. Wirklich? Handwerksbetrieb?
2: Ja.
0: Ja, wo muss man dann ganz schnell... Wenn es Dach ab ist, Dachdeckerei.
2: Kalt.
0: Wann muss man denn ganz schnell handeln? Stromausfall? Elektrik?
2: Oh, nicht. Nein.
0: Heizung im Winter, natürlich.
2: Das auch?
0: Solar?
2: Könnte auch dazu zählen. Nein?
0: Auch nicht. Heizung könnte auch dazu zählen. Irgendein Rohr geplatzt. Nee, das hatte ich ja schon. Was kann man denn noch? Was muss denn ganz schnell gehen im Haus? Ist doch kaputt, Ofen kaputt, Heizung kaputt. Dusche!
2: Auch, das zählt auch so an Hausgebieten.
0: Ach Mensch. Also im Volksmund sagt man vielleicht Gas, Wasser, Scheiße.
2: Ja, in der Richtung bewegen wir uns auch, aber das ist jetzt nicht unser Hausgebiet.
0: Okay. Zeit ist eh um. Claudi, in welchem Handwerksbetrieb arbeitest du?
2: Ich bin bei der W&H Schadensanierung. Ich bin dann die Projektassistentin und wir kümmern uns um Wasser, Brand und Schimmelschäden.
0: Das klingt nach viel Arbeit.
2: Ja, aber es ist umso schöner, wenn dann die Mieter, Eigentümer alle wieder glücklich sind, wenn ihre Wohnungen wieder alle saniert sind und alle wieder einziehen können.
0: Ja, okay. Hast du viele Kollegen bestimmt, oder?
2: Ja, wir haben ein ganz tolles, super Team. Wir sind alle stets einsatzbereit.
0: Schön.
2: Und macht Spaß.
0: Ach, das ist toll. Dann grüß mal alle schön und viel Freude weiterhin bei deiner wichtigen Arbeit.
2: Dankeschön, dir auch.
0: Ja, und was macht ihr so? Ich würde auch gerne euren Job anhand eines typischen Satzes aus eurem Berufsleben erraten. Gern anmelden 030 94 3 92.

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11: Ich bin Ralf Gulke. Guten Tag. Berlins Innensenatorin Spranger hat zwei CDU-Abgeordnete heute ungewöhnlich scharf kritisiert. Die Abgeordneten Freimark und Petzold sammeln in Lichtenberg Unterschriften gegen die angeblich drohende Schließung des Polizeireviers in Hohenschönhausen. Spranger machte heute klar, der Abschnitt wird nicht geschlossen.
12: Hier wird Verunsicherung als Wahlkampfmittel eingesetzt auf Kosten der Menschen in Hohenschönhausen und auf Kosten des Vertrauens in unsere Polizei und somit in das Funktionieren des Staates.
11: Spranger betonte, im Zuge einer großen Polizeireform sollten lediglich Mitarbeiter aus dem administrativen Bereich vom Revier in Hohenschönhausen nach Rummelsburg versetzt werden. Nordrhein-Westfalens Ministerpräsident Hendrik Wüst hat Spekulationen über einen möglichen Kanzlertausch ein weiteres Mal zurückgewiesen. Bei einer CDU-Tagung im Sauerland in Anwesenheit von Kanzler Friedrich Merz sagte Wüst, solche Personalspekulationen seien nicht nur Quatsch, er warne ausdrücklich davor. Letzte Woche hatte es Medienberichte gegeben, wonach in der CDU über einen Tausch von Merz zu Wüst nachgedacht werde. Der niedersächsische Landesverfassungsschutz darf die AfD zu einem Beobachtungsobjekt von erheblicher Bedeutung hochstufen. Das Verwaltungsgericht Hannover wies einen von der Partei eingereichten Eilantrag dagegen ab. Die Voraussetzung hochstufen. Das Verwaltungsgericht Hannover wies einen von der Partei eingereichten Eilantrag dagegen ab. Die Voraussetzungen für die

0: Marie-Agnes Strack-Zimmermann seien sich in 90% aller Fragen einig, sagte Hagen im Deutschlandfunk. Strack-Zimmermann hatte in einer überraschenden Kampfkandidatur knapp 40% der Stimmen gewonnen. Kubicki wurde mit knapp 60% zum Parteichef gewählt.
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2: Mit Michel Gradell. Die Sozialgerichte in Berlin und Brandenburg haben immer mehr zu tun. Die Zahl der Verfahren sei deutlich gestiegen, sagt der Deutsche Richterbund. Es gehe dabei vor allem um Streitfälle, ums Bürgergeld oder um Ansprüche aus der Sozialversicherung. In Berlin gab es im vergangenen Jahr 23.000 Fälle und in Brandenburg etwa 10.500 Verfahren.
3: Es ist ein schönes Wetter heute. Leichter Wind geht, die Sonne ist da, ein paar dickere Wolken, ja. Aber nur ganz selten heute mal ein Schauer oder vielleicht auch ein Gewitter. 21 bis 24 Grad. In der Nacht dann geht's wieder runter, so auf 10 bis 13 Grad, aber sternenklar. Und das heißt, morgen früh, wenn ihr aufsteht, Sonnenaufgang, tada, und dann ist sie da. Und bleibt auch eine Weile, dann kommen später wieder ein paar dickere Wolken, aber auch wie heute nur ganz vereinzelt mal ein kleiner Schauer.
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3: So, wir haben immer noch den gesperrten Teltower Damm in Zehlendorf. Stadtauswärts in Höhe Lehrstraße hat es einen Unfall gegeben. Ansonsten die üblichen Verdächtigen Karl-Marx-Allee in Neukölln, Karl-Marx-Straße in Neukölln, dann Karlshorst-Dietreskow-Allee, Falkensee-Spandauer Straße und ja, viele kleine Sachen in Brandenburg. Da haben wir zum Beispiel auf der A11 Richtung Berlin zwischen Pfingstberg und Joachimsthal Gegenstände auf der Autobahn. A13 Richtung Berlin zwischen Starkow und Freiweil in der Baustelle einige Leitbarken umgefallen. Die werden gerade wieder aufgestellt. Die neuesten Blitzer in Wilmersdorf in der Pausbonner Straße, Friedrichshain in der Hauptstraße, Frankfurt-Oder, Damm-Maschke-Weg und Klinike Nordbahn in der Lessingstraße wird auch geblitzt. Danke an alle fürs Bescheid geben und wenn ihr noch einen Stau oder Blitzer gesehen habt, dann könnt ihr uns auch gerne anrufen oder eine WhatsApp schicken. Unter Berlin 20 und dreimal die 19. Gute Fahrt wünschen wir euch.
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3: Neue Woche, herzlich willkommen. Neuer Job für meinen Kollegen Nick Sawatzki. Er tauscht jetzt schon zum 7. Mal den Job mit euch und ihr kommt dafür zu uns ins Radiostudio. Jo, die nächste Einladung kam von Flo aus Pankow. Noch leicht mysteriös.
4: Moin Nick, hier ist Flo aus Pankow. Sag mal, wenn du mit mir einen Job tauschen willst, dann musst du zwei deiner größten Ängste überwinden. Und wenn du dazu bereit bist, dann melde dich doch gerne mal bei mir.
3: Ja, er hatte keine Wahl. Ihr könnt ja noch ein bisschen rätseln, was das für ein Job sein könnte. Die Auflösung, die gibt es gleich hier bei 94.3 RS2.

0: 94.3 RS2 hört ihr. Vielen Dank dafür an diesem 1. Juni. Neue Woche, neuer Job für meinen Kollegen Nick Sawatzki. Der tauscht jetzt zum 7. Mal den Job mit euch. Und ihr kommt dafür zu uns ins Radiostudio. Und da gibt es auch noch als Prämie ja, 500 Euro für euch.
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0: Flo aus Pankow möchte gern tauschen und hat Nick eine aufregende Einladung geschickt.
2: Moin Nick, hier ist Flo von deinefensterputzer.de. Der Name verrät's schon. Wir werden mit dir Angst Nummer 1 in die Höhe gehen. Besser gesagt in einem Seil. Und die zweite und die größte Angst dabei ist, du musst dabei sogar noch putzen. Du kommst mit ins Seil und wirst bei uns Fenster putzen.
0: Die Einladung steht und Nick war heute Morgen hellauf begeistert.
3: Nein. Okay, es ist wirklich witzig, weil das sind zwei Ängste, die jeder nachvollziehen kann, glaube ich.
0: Putzen und
3: Putzen und Höhe habe ich ja, seit ich da auf dieser Schaukel war, am Alexanderplatz, da in diesem Park-In, ne, dieses Ding. Das hat mich ja fertig gemacht. Das war der Endgegner.
0: Ich glaube, das wird sehr unterhaltsam. Mein Kollege Nick ist Fensterputzer in schwindelerregender Höhe an irgendeiner Fassade. Hört euch das gerne an und guckt es euch an. Wir werden es natürlich alles filmen. Morgen früh ab 6 Uhr.
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0: Jetzt gleich das Pendant zu Beyoncé, finde ich jedenfalls männlicherseits. Bruno Mars. Mit ganz viel guter Laune. Und mit grünem Auto sehr gut geeignet. Und der hier aus den 80ern. Ja. Herzensmusik. Von Alphaville hört ihr gleich. 94.3 RS2. 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
1: Ich bin Alexandra Eckel. Guten Tag. Am Jüdischen Museum in Kreuzberg soll es künftig KI-gestützte Videoüberwachung geben. Polizeipräsidentin Slowik Meisel sagte im Innenausschuss des Abgeordnetenhauses, das Museum habe selbst Interesse an dem System angemeldet. Bisher war nur bekannt, dass die Überwachungskameras am Roten Rathaus und bei der Senatsinnenverwaltung getestet werden sollen. Auch am Cottbusser Tor in Kreuzberg ist demnach KI-gestützte Videoüberwachung geplant. Der Kiez ist ein Kriminalitätsschwerpunkt. Bei der S-Bahn sind seit heute Reinigungstrupps unterwegs. Außerdem gibt es zusätzliches Sicherheitspersonal in den Zügen. Die S-Bahn sagt, die Trupps aus 2 bis 3 Reinigungskräften sollen beispielsweise Sitzgruppen oder auch ganze Wagen reinigen, wenn sie besonders stark verschmutzt sind. Die Sicherheitskräfte sollen Störer unter den Fahrgästen aus den Zügen verweisen.
2: Sonne strahlt bei 22 Grad. Total angenehm draußen. Keine drückende Hitze, einfach nur nett. Und es soll auch kaum regnen, also wirklich sehr selten nur kann mal ein Tröpfchen kommen oder vielleicht ein kleines Gewitter. Aber ich glaube eher nicht. Also nicht das, was ich auf dem Regenradar sehe, da ist eigentlich nichts, alles südlich von uns. So in der Nacht dann teilweise sternenklar, 10 bis 13 Grad in Berlin. Bis 8 kann es teilweise in Brandenburg runtergehen, aber nur ganz im Süden. So morgen der Dienstag auch, erst ganz viel Sonne, später wieder dichtere Wolken. Aber im Grunde wie heute nur ganz vereinzelt ein paar Tropfen.
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2: Stadtring ist leicht gefüllt. In Richtung Wedding ab Ritzerdamm bis zum Kreuz Schöneberg. Knappe Viertelstunde. Richtung Treptow ab Hohenzollerndamm bis Tempelhofer Damm. 10 Minuten Stop and Go. Ansonsten Karl-Marx-Straße in Neukölln, Treskow-Allee, Stralau, Elsenbrücke da rumherum, so um die 12 Minuten. In Brandenburg gab es einen Unfall auf der B167 zwischen Abzweig Nied-Werder und Altruppin. Die neuesten Blitzer in Spandau, Charlottenburger Chaussee, Alt-Treptow an den Treptowers. In Ludwigsfelde zur Ahrensdorfer Heide wird geblitzt und Panketal, Blankenburger Straße auch. Danke an alle fürs Bescheid geben. Habt ihr noch was? Stau oder Blitzer? Ruft an oder schickt uns eine WhatsApp unter Berlin 20 und dreimal die 19. Gute Fahrt für euch.
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2: Grüße zu euch. Na, habt ihr euch am Wochenende dann doch einen Sonnenbrand eingefangen? Zu lange in der Sonne oder vergessen einzucremen? Ah, ist wichtig, ich weiß es, aber es ist lästig, weil es immer so klebt und man dann so schwitzt und so. Naja, ihr wisst ja selber, ihr seid ja schon groß. 94.3 RS2, jetzt Dua Lipa Houdini, Berlins bester Musikmix.

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Ihr hört 94.3 RS2. Schön, dass ihr dabei seid. Hi. Wart ihr jetzt am Wochenende auch im Spreewald? Also ich hatte das Gefühl, halb Berlin saß im Paddelboot dort. Wir hatten dort Klassentreffen, haben abends da nur lange draußen gesessen und dann ging's los. Ganze Mückengeschwader sind über uns hergefallen. Aber meine Mückenlampe hat uns gerettet, wirklich. Letztes Jahr war ich im Sommer in Schweden und da hat mir eine Freundin vorher gesagt, du musst so ein Ding mitnehmen, sonst stirbst du dort. Funktioniert mit so einer kleinen Propangasampulle, das dann irgendeine chemische Reaktion auslöst durch die Hitze und da wird dann Zeug freigesetzt, das die Mücken nicht mögen. Perfekt auch für den Spreewald, wirklich. Viel witziger fand ich aber den Handystick von meinem ehemaligen Banknachbarn in der Schule. Reik hat so einen kleinen Stift in seine Ladebuchse vom Handy gesteckt. Der wurde dann erhitzt, wieder rausgezogen und auf den Mückenstich gehalten. Hatte ich vorher jetzt noch nie gesehen. Er sagt, das hilft. Und für Kinder gibt's die auch in nicht ganz so heiß. Hier ist 94.3 RS2.

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16: Ich bin Ralf Gulke. Guten Tag. Bundesentwicklungsministerin Alabali Radovan hat ihre Reise in den Libanon aus Sicherheitsgründen abgebrochen. Die Reise nach Beirut musste während des Landeanflugs abgebrochen werden, teilte das Ministerium mit. Alabali Radovan sagte, mögliche israelische Angriffe auf den Süden Beiruts seien der Grund für den Abbruch gewesen. Israels Premier Netanyahu hatte Angriffe auf eine Hisbollah-Hochburg in dem Gebiet angekündigt. Nordrhein-Westfalens Ministerpräsident Hendrik Wüst hat Spekulationen über einen möglichen Kanzlertausch ein weiteres Mal zurückgewiesen. Bei einer CDU-Tagung im Sauerland in Anwesenheit von Kanzler Friedrich Merz sagte Wüst, solche Personalspekulationen seien nicht nur Quatsch, er warne ausdrücklich davor. Letzte Woche hatte es Medienberichte gegeben, wonach in der CDU über einen Tausch von Merz zu Wüst nachgedacht werde. Der niedersächsische Landesverfassungsschutz darf die AfD zu einem Beobachtungsobjekt von erheblicher Bedeutung hochstufen. Das Verwaltungsgericht Hannover wies einen von der Partei eingereichten Eilantrag dagegen ab. Die Voraussetzungen für die Hochstufung der AfD seien gegeben, teilte das Gericht mit. Der Landesverband stehe für das Konzept, Deutsche mit Migrationshintergrund oder islamischem Glauben auszubürgern. In Lichtenberg sammeln zwei CDU-Abgeordnete Unterschriften gegen die angeblich drohende Schließung des Polizeireviers. Innensenatorin Spranger hat die beiden Abgeordneten, Petzold und Freimark, heute scharf kritisiert. Der Polizeiabschnitt werde nicht geschlossen, so Spranger.
11: Was die Abgeordneten mit ihrer Unterschriftenkampagne in den Kiez getragen hat.
16: Der Polizeiabschnitt werde nicht geschlossen, so Spranger.
11: Was die Abgeordneten mit ihrer Unterschriftenkampagne in den Kiez getragen hat.

0: Dafür seien auch neue Kolleginnen und Kollegen eingestellt und neue Fahrzeuge angeschafft worden. Bisher war die BSR schon für 135 Spielplätze zuständig. Jetzt sind noch mehr dazugekommen.
1: Es ist richtig schön draußen. Um kurz vor 16 Uhr haben wir so um die 22 Grad, ein paar dickere Wolken, aber meist trocken heute. Auch in der Nacht absolut trocken, teilweise sternenklar bei Temperaturen zwischen 8 und 13 Grad. Morgen der Dienstag geht super schön los mit ganz viel Sonnenschein, die auf uns runterprallt. Später dann wieder in so ein paar dichtere Wolken, aber es soll auch morgen meist trocken bleiben.
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1: Wir gucken auf die Stadtautobahn Richtung Treptow, haben wir hier Viertelstunde Stau ab Kreuz Höhneberg bis zum Dreieck Neukölln. Und in Karlshorst ist die Treskow-Allee voll, Lichtenberg-Frankfurter Allee. Und in Zehlendorf, da ist wieder Stau an dieser neuen Baustelle, Kreuzung Berliner Straße, Teltower Damm. Ich muss da auch jeden Tag durch und denke so, wie jetzt? Okay, bleibt tapfer, habt Geduld miteinander. In Brandenburg gucken wir auf die A13, die ist gesperrt Richtung Dresden, hier zwischen Duben und Lübbenau. Und es gab einen Unfall im Norden des Landes auf der B167 zwischen Abzweig Niedwerder und Altruppin. Die neuesten Blitzer in Wilmersdorf in der Paulsbonner Straße, in Weißensee Darßer Straße, Königswusterhausen in der Fontanestraße und Potsdam-Charlottenstraße auch ein Blitzer. Danke an alle fürs Bescheid geben. Wenn ihr noch was habt für uns, Stau oder Blitzer, dann könnt ihr gerne anrufen oder eine WhatsApp schicken unter Berlin 20 und dreimal die 19. Ich wünsche eine gute Fahrt.
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1: Jo, und ich wünsche euch einen richtigen sonnigen Feierabend, wenn ihr einen habt. Vielleicht mit einer Kugel Eis oder einem Eiskaffee oder Eiskakao. Genießt es, wenn ihr könnt.

Stadtautobahn. Stau. Du stehst. Aber dann ein Song, den du liebst. Direkt danach einer, den du seit Jahren

Red Hot Chili Peppers. Geht immer, oder? 94.3 RS2, gleich Ray hier, Berlins bester Musikmix. War der Mai irgendwie kürzer als sonst oder warum ist die Zeit so gerast? Heute schon der 1. Juli. Und wie immer am Monatsanfang gibt es auch ein paar gesetzliche Neuigkeiten, die auch euren Alltag betreffen. Und über eine sprechen wir jetzt. Ist euch vielleicht auch schon passiert? Tolles, verlockendes Angebot. Online, im Netz, im Internet. Und zack, hattet ihr irgendein Abo oder irgendeinen Vertrag an der Backe, den ihr eigentlich gar nicht wolltet. Nachdem ihr zwei, dreimal drüber nachgedacht habt. Aber das ganze Ding wieder rückgängig zu machen, ist oft hochkompliziert. Haben die natürlich auch mit Absicht gemacht, damit sie die Leute binden. Das wird jetzt alles sehr viel leichter für euch, denn ab heute muss es einen sogenannten Widerrufsbutton auf den Webseiten geben, den man sehr schnell sieht, mit denen ihr dann Verträge genauso einfach widerrufen könnt, wie ihr sie abgeschlossen habt. Sinnvoll. Allerdings, und das ist wichtig, innerhalb der 14-Tage-Frist. Also ab heute müssen Webseiten, mit denen ihr Verträge abschließen könnt, einen Widerrufsbutton haben, wo ihr innerhalb von 14 Tagen sagen könnt, nee, wollte ich doch nicht, das Ding.

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6: Ich bin Alexandra Eckel. Guten Tag. 3/4 der Kinderkrankentage in Berlin werden von Frauen abgedeckt. Eine Studie der AOK Nordost hat ergeben, dass die Väter im letzten Jahr in nur 26% der Fälle mit dem kranken Kind zu Hause blieben, Mütter zu 74%. Damit hat sich die Quote in den vergangenen 10 Jahren kaum verändert. Hintergrund ist vermutlich der Gender Pay Gap. Frauen verdienen in Berlin durchschnittlich fast 2,90 Euro weniger pro Stunde als Männer. Ab heute Abend wird der Tunnel Flughafen Tegel auf der A111 nachts gesperrt. Bei der Verkehrsinformationszentrale heißt es, die Sperrung betrifft den Abschnitt zwischen Festplatz und Seidelstraße jeweils zwischen 21 und 5 Uhr morgens am nächsten Tag für die nächsten beiden Wochen. Grund sind Instandhaltungsarbeiten. Unter anderem müssen die Fluchttüren im Tegeltunnel erneuert werden.
7: Grad, Sonnenschein, paar dickere Wolken, aber die stören im Grunde fast gar nicht. Gewitter, Schauer, war nur vereinzelt angesagt, aber ich sehe hier nichts auf dem Regenradar. In der Nacht auch trocken, teilweise sternklar, Temperaturen zwischen 8 und 13 Grad. So, morgen der Dienstag, erstmal super schön. Ganz viel Sonne, richtig runtergeknallt, es wird sehr, sehr schön sein morgen früh und auch am Vormittag später dann ein paar dickere Wolken wieder, aber auch morgen nur selten mal ein Schauer.
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7: Immer noch eine Viertelstunde auf der A100 Richtung Treptow, hier ab Kreuz Schöneberg bis zum Dreieck Neukölln. In Kasshorst ist die Treskow-Allee sehr voll, Friedrichshain-Frankfurter Allee längster Stau hier mit 20 Minuten und die Kreuzung in Zehlendorf, da Teltower Damm, Berliner Straße, ja, die Baustelle ist nervig. Das dauert. Nach Brandenburg, warum auch immer, aber auf der A2 Richtung Magdeburg sind Fahrradfahrer unterwegs. Und zwar Vorsicht zwischen Brandenburg und Wollin. Dann die A13 Richtung Dresden gesperrt zwischen Duben und Lübbenau. Die neuesten Blitzer für euch in Reinickendorf in der Residenzstraße, Altklinika am Seegraben, in Prenzlau-Ucker-Promenade und Eisenhüttenstadt-Dieloher Straße. Ich danke euch fürs Bescheid geben und ja, falls ihr noch was habt, Stau oder Blitzer, könnt ihr uns auch gerne Bescheid sagen oder eine WhatsApp schicken. Berlin 20 und dreimal die 19. Gute Fahrt für euch.
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7: 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Na und euch? Ihr seid ja die Wichtigsten. Ohne euch wäre Radio machen doof. Taylor Swift ist auch dabei. Opelite jetzt hier bei RS2.

Das ist 94.3 RS2. Hallo, einen schönen Montagnachmittag. Was für ein Irrsinn. Ich weiß gar nicht, was ich dazu sagen soll, um ehrlich zu sein. Hört euch das einfach mal an. Wir haben doch diesen schönen neuen Zaun um den Görlitzer Park in Kreuzberg. Mit Toren, die nachts geschlossen werden, damit dort nichts Kriminelles mehr passieren kann. Der Bezirk Friedrichshain findet ihn doof, hat geklagt, wurde erstmal abgewiesen, ist noch in der Schwebe. Die meisten Anwohner finden den auch doof, weil sich nämlich die dubiosen Geschäfte in den Nebenstraßen abspielen. Oder in den Hauseingängen. Deshalb hat jetzt auch eine Bürgerinitiative geklagt und erstmal Recht bekommen. Also bleibt der Görli ab sofort jetzt wieder offen nachts, wurde heute entschieden. Wie gesagt, ich weiß gar nicht, was ich da jetzt sagen soll. Dieser schöne neue Zaun, der so viel gekostet haben muss, oder?

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13: Ich bin Ralf Gulke. Guten Tag. Der Görlitzer Park in Berlin-Kreuzberg muss vorläufig nachts wieder geöffnet bleiben. Das hat das Verwaltungsgericht der Hauptstadt im Eilverfahren entschieden. Geklagt hatten Anwohnerinnen und Anwohner. Eine endgültige Entscheidung ist das aber noch nicht. Das Gericht prüft die Verfügung noch in einem Hauptsacheverfahren. Der Park ist seit 3 Monaten nachts geschlossen. Der Senat wollte so gegen Dealer vorgehen. Nach seiner Prüfung im Eilverfahren kam das Gericht nun zu dem Schluss, dass diese Allgemeinverfügung rechtswidrig war. Der Iran hat nach Angaben der Nachrichtenagentur Tasnim die Verhandlungen mit den USA über ein Ende des Krieges ausgesetzt. Die Entscheidung sei wegen des Vorgehens Israels im Libanon getroffen worden. Alle diplomatischen Kanäle seien zu. Die Straße von Hormuz soll vollständig geschlossen werden. Israel geht mit großer Härte gegen die Hisbollah vor, vor allem im Süden des Libanon und im Süden der Hauptstadt Beirut. Bundesentwicklungsministerin Alabali Radovan hat ihren Libanon-Besuch heute deswegen beim Landeanflug abbrechen müssen. Nordrhein-Westfalens Ministerpräsident Hendrik Wüst hat Spekulationen über einen möglichen Kanzlertausch ein weiteres Mal zurückgewiesen. Bei einer CDU-Tagung im Sauerland in Anwesenheit von Kanzler Friedrich Merz sagte Wüst, solche Personalspekulationen seien nicht nur Quatsch, er warne ausdrücklich davor. Letzte Woche hatte es Medienberichte gegeben, wonach in der CDU über einen Tausch von Merz zu Wüst nachgedacht werde. Der neue FDP-Chef Kubicki will den Streit mit seiner Kontrahentin Strack-Zimmermann nicht auf die Spitze treiben. Bei einem Treffen in Berlin hätten sich beide heute darauf geeinigt, die Nickeligkeiten zu beenden, sagte Kubicki dem Sender Welt. Der Eindruck eines Zerwürfnisses sei falsch. Die Europaparlamentarierin war auf dem Bundesparteitag überraschend gegen Kubicki angetreten. Der siegte aber nur mit knapp 60%.
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15: Mit Michelle Gradell. Ab heute wird auf der A111 der Flughafentunnel nachts gesperrt. Die Sperrung gibt es dann zwischen dem Festplatz und der Seidelstraße. Sie beginnt jeweils um 21 Uhr und endet immer gegen 5 Uhr morgens. Und zwar in jeder Nacht in den nächsten 2 Wochen. Der Grund dafür sind Instandhaltungsarbeiten. Es müssen unter anderem die Fluchttüren in den Tunneln erneuert werden.
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15: Nach Tunneln erneuert werden.
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1: Viertelstunde Stau auf dem Stadtring A100 in Richtung Wedding, ab Kreuz Schöneberg bis Schmargendorf, Stop and Go. Karlshorst, die Tresco-Allee gefüllt, 20 Minuten hier. Friedrichshain, Frankfurter Allee, da an der Baustelle stadtauswärts. Und die Kreuzung in Zehlendorf, da Berliner Straße, Teltower Damm, auch gefüllt wegen dieser komischen Baustelle. Das ist wirklich sehr unübersichtlich. Wir gucken nach Brandenburg. Vorsicht, Unfall auf der A2 Richtung Magdeburg zwischen Brandenburg und Wollin. Dann Unfall auf der A9 Richtung Berlin zwischen Kleinmarzehns und Niemeck in der Baustelle. Unfall auf der A10 östlicher Ring Richtung Dresden zwischen Rüdersdorf und Erkner. Und Unfall auf der A13 Richtung Dresden zwischen Duben und Lubenau. Die neuesten Blitzer in Kreuzberg, Züdichauer Straße, in Moabit, Levetzow-Straße, in Schönborn wird geblitzt, Bahnhofstraße und Spremberg, Muskauer Straße auch ein Blitzer. Danke an alle fürs Bescheid geben. Gute Fahrt.
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1: Hallo. Aber jetzt erstmal Spot auf unseren Kollegen Nick Sawatzki. Neue Woche, neuer Job. Der tauscht jetzt schon zum 7. Mal den Job. Tramfahrer war der schon. Und ihr kommt dafür zu uns ins Radiostudio. Flo aus Pankow hat eine mysteriöse Einladung geschickt.
2: Moin Nick, hier ist Flo aus Pankow. Sag mal, wenn du mit mir einen Job tauschen willst, dann musst du zwei deiner größten Ängste überwinden. Und wenn du dazu bereit bist, dann melde dich doch gerne mal bei mir.
1: Ja, ihr könnt ja noch ein bisschen mit rätseln, was das für ein Job sein könnte. Die Auflösung gibt es gleich. Hier bei 94.3 RS2.

0: Spaßmusik von den Backstreet Boys. 94.3 RS2 ist an. Schön, dass ihr dabei seid. Neue Woche, neuer Monat sogar, neuer Job für meinen Kollegen Nick Sawatzki. Der 7. inzwischen schon. Der hat schon so viel gemacht. Straßenbauer war, hat Platten verlegt, hat sich auf den Finger dabei gehauen. Und jetzt gibt's den neuen Job. Und ihr kommt dafür zu uns ins Radiostudio.
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9: Ich bin Alexandra Eckel. Guten Tag. Am Jüdischen Museum in Kreuzberg soll es künftig KI-gestützte Videoüberwachung geben. Polizeipräsidentin Slowik Meisel sagte im Innenausschuss des Abgeordnetenhauses, das Museum habe selbst Interesse an dem System angemeldet. Bisher war nur bekannt, dass die Überwachungskameras am Roten Rathaus und bei der Senatsinnenverwaltung getestet werden sollen. Auch am Cottbusser Tor in Kreuzberg ist demnach KI-gestützte Videoüberwachung geplant. Der Kiez ist ein Kriminalitätsschwerpunkt. Bei der S-Bahn sind seit heute Reinigungstrupps unterwegs. Außerdem gibt es zusätzliches Sicherheitspersonal in den Zügen. Die S-Bahn sagt, die Trupps aus 2 bis 3 Reinigungskräften sollen beispielsweise Sitzgruppen oder auch ganze Wagen reinigen, wenn sie besonders stark verschmutzt sind. Die Sicherheitskräfte sollen Störer unter den Fahrgästen aus den Zügen verweisen.
10: Sonne scheint. Was kann man sich mehr wünschen? Zu 23 Grad, eigentlich so das perfekte Wetter. Ja, nicht zu heiß, nicht zu kalt, super. Wie geht's weiter? Schöne Abendsonne noch, bis sie untergeht, dann irgendwann 21:30. Und dann wird's langsam ein Stückchen kühler in der Nacht. Meist sternenklar bei Temperaturen zwischen 8 und 13 Grad. Morgen am Dienstag dann auch. Wenn die Sonne aufgeht, bleibt sie erstmal bis zum Mittag. Dann kommen wieder einige dickere Wolken, aber auch morgen nur vereinzelt ein bisschen Regen. Die ganze Woche danach, also ab Mittwoch, dann ziemlich wechselhaft. Am Mittwoch soll es wahrscheinlich auch mal richtig regnen.
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10: Die Hauptstadt läuft ganz gut. Längste Staus in Karlshorst auf der Treskow-Allee 10 Minuten und Friedrichshain-Frankfurter Allee an der Baustelle auch 10 Minuten. Aber Brandenburg, viele Unfälle. A9 Richtung Berlin zwischen Kleinmarzehns und Niemek hat's gekracht, hier 12 Minuten. Unfall auf der A10 östlicher Ring Richtung Dresden zwischen Rüdersdorf und Erkner ist die Autobahn komplett gesperrt. A10 südlicher Ring Richtung Frankfurt-Oder zwischen Ferch und Michendorf brennt ein PKW. Dann Unfall auf der B5 zwischen Wustermark-Ost und A10. Auch hier ist voll gesperrt. Und Unfall auf der B169 zwischen der B96 und Abzweig Bahnsdorf. Hier eine Viertelstunde Stau. Die neuesten Blitzer in Schönefeld auf der Hans-Grade-Allee, Kausdorf, Apollo-Falter-Allee. In Potsdam wird geblitzt in der Schlegelstraße und Wittstock, Alt-Daber. Ist wahrscheinlich ein kleiner Ortsteil und eine Straße, muss ich gleich mal gucken. Danke an alle fürs Bescheid geben. Joch, wenn ihr noch was habt, Stau oder Blitzer, könnt auch ihr uns gerne anrufen oder eine WhatsApp schicken unter Berlin 20 und 3x19. Gute Fahrt wünschen wir euch.
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10: Juhu, und wieder jede Menge Kinotickets für euch. Starten ja verschiedene Filme. Zum Beispiel, was haben wir hier, diese Comic-Verfilmung, was die... wie heißt das denn? Scary Movie, Entschuldigung, jetzt habe ich's. Und Master of the Universe bringt auch einen neuen Film mit He-Man raus. Tickets gibt's gleich hier bei 94.3 RS2.

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11: Ich bin Ralf Gulke. Guten Abend. Die israelische Armee hat eine Evakuierungsaufforderung für einen südlichen Vorort der libanesischen Hauptstadt Beirut herausgegeben. Die Bewohner von Dahijeh sollten ihre Häuser zu ihrer eigenen Sicherheit verlassen, erklärte ein auf Arabisch kommunizierender Armeesprecher. Der Vorort gilt als Hochburg der Hisbollah. Inzwischen hat der Iran die Friedensgespräche mit den USA wegen des israelischen Vorgehens im Libanon ausgesetzt. Die diplomatischen Kanäle seien geschlossen. Die Straße von Hormuz werde nun abgeriegelt, so die Nachrichtenagentur Tasnim. Der Görlitzer Park in Berlin-Kreuzberg muss vorläufig nachts wieder geöffnet bleiben. Das hat das Verwaltungsgericht der Hauptstadt im Eilverfahren entschieden. Geklagt hatten Anwohnerinnen und Anwohner. Eine endgültige Entscheidung ist das aber noch nicht. Das Gericht prüft die Verfügung noch in einem Hauptsacheverfahren. Der Park ist seit 3 Monaten nachts geschlossen. Der Senat wollte so gegen Dealer vorgehen. Nach seiner Prüfung im Eilverfahren kam das Gericht nun zu dem Schluss, dass diese Allgemeinverfügung rechtswidrig war. Der neue FDP-Chef Kubicki will den Streit mit seiner Kontrahentin Strack-Zimmermann nicht auf die Spitze treiben. Bei einem Treffen in Berlin hätten sich beide heute darauf geeinigt, die Nickeligkeiten zu beenden, sagte Kubicki dem Sender Welt. Der Eindruck eines Zerwürfnisses sei falsch. Die Europaparlamentarierin war auf dem Bundesparteitag überraschend gegen Kubicki angetreten. Der siegte aber nur mit knapp 60%. Der niedersächsische Landesverfassungsschutz darf die AfD zu einem Beobachtungsobjekt von erheblicher Bedeutung hochstufen. Das Verwaltungsgericht Hannover wies einen von der Partei eingereichten Eilantrag dagegen ab. Die Voraussetzungen für die Hochstufung der AfD seien gegeben, teilte das Gericht mit. Der Landesverband stehe für das Konzept, Deutsche mit Migrationshintergrund oder islamischem Glauben auszubürgern.
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12: Mit Michelle Gradell. Die Sozialgerichte in Berlin und Brandenburg haben immer mehr zu tun. Die Zahl der Verfahren sei deutlich gestiegen, sagt der Deutsche Richterbund. Es gehe dabei vor allem um Streitfälle, ums Bürgergeld oder um Ansprüche aus der Sozialversicherung. In Berlin gab es im vergangenen Jahr 23.000 Fälle und in Brandenburg etwa 10.500 Verfahren.
13: Ein schöner Montag geht langsam zu Ende. Ja, war doch wettertechnisch ganz angenehm und auch die Nacht wird ganz passabel. Teilweise sternenklar, Temperaturen gehen runter in der Hauptstadt. Naja, auf 13 Grad, das geht gut. Und in Brandenburg zwischen 8 und 10 Grad. Morgen der Dienstag startet super schön und sonnig. Später dann wieder so ein paar dichte Wolken, aber nur ganz vereinzelt ein bisschen Regen.
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13: Um 17.57 Uhr haben wir einen Feuerwehreinsatz in Rosenthal, Dietzkenstraße. Da ist alles gesperrt momentan. Sonst läuft es relativ gut. Karlshorst-Treskow-Allee noch so ein bisschen vor 13 Minuten. Moabit-Heidestraße auch. Nach Brandenburg, Vorsicht A10 südlicher Ring ist das schon. Richtung Frankfurt zwischen Ferch und Michendorf brennt ein Auto. Und das ist natürlich spektakulär, da müssen alle gucken. Deswegen Stau. Dann gab es einen Unfall auf der B5 zwischen Wustermark-Ost und A10. Hier ist immer noch voll gesperrt. Und Unfall auf der B169 zwischen B96 und Abzweig Bahnsdorf. Die neuesten Blitzer stehen in Lichtenberg auf der Magdalenenstraße, in Rummelsburg in der Hauptstraße, dann ein Blitzer in Kurin, Servester Dorfstraße und Eberswalde Spechthausen, auch ein Blitzer. Danke an alle fürs Bescheid geben. Habt eine gute Fahrt.
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13: Hallo zu euch. Kleine Umfrage. Wer von euch findet S-Bahn
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13: Hallo zu euch. Kleine Umfrage. Wer von euch findet

0: Hallo zu euch. Ihr hört 94.3 RS2. Ich bin Katrin Schiefelbein. Wer von uns morgens mit der S-Bahn fährt, der weiß, sauber ist anders. Gerade nach dem Wochenende Partyreste unterm Sitz oder es rollen halbvolle Bierflaschen durch den Zug. Berlins neuer S-Bahn-Chef, der Heiko Büttner, der schickt deshalb ab heute sogenannte Unterwegsstreifen in die Züge. Sebastian Passutti aus unseren Nachrichten. Unterwegsstreifen?
1: Am Namen könnte er noch arbeiten, das aber nur am Rande. Wichtig ist, was am Ende rauskommt. Diese Unterwegsstreifen bestehen jeweils aus Reinigungskräften und Sicherheitsmitarbeitern. Und die legen gleich früh los, schon morgens um 5, machen kleineren Dreck in den Zügen weg. Und gröbere Verschmutzung melden sie dann der Zentrale, damit die schnell die professionelle Beseitigung veranlasst.
0: Das ist der Teil mit der Reinigung. Die Sicherheitsleute, die auch mit dabei sind, die haben natürlich eine andere Aufgabe.
1: Ja, die sollen, Zitat, der neue S-Bahn-Chef Störer aus den Zügen verweisen. Wen meint er mit Störern? Naja, Fahrgäste, die sich nicht benehmen können, warum auch immer, vielleicht zu tief ins Glas geschaut. Und Büttner will auch, dass die Mitarbeiter von der DB-Sicherheit Obdachlose vor die S-Bahn-Tür setzen.
0: Das klingt ein bisschen nach brutalem Rausschmiss. Unsozial, sagen auch einige Kritiker.
1: Die Sicherheitskräfte werden deshalb speziell geschult. In Workshops machen sie zum Beispiel Rollenspiele, um einen respektvollen Umgang mit den obdachlosen Menschen zu lernen. Sie besuchen auch selbst die Kleiderkammer und eine Notübernachtung. Und sie sollen die Obdachlosen auch aktiv auf Hilfsangebote hinweisen.
0: Klingt sinnvoll. Also, ab heute schickt die S-Bahn extra Reinigungs- und Sicherheitsteams in die Züge. Immer von 5 bis 15 Uhr. Ich finde, das klingt gut.

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0: 94.3 RS2. Hört ihr? Vielen Dank dafür an diesem 1. Juni. Neue Woche, neuer Job für meinen Kollegen Nick Sawatzki. Der tauscht jetzt zum 7. Mal den Job mit euch. Und ihr kommt dafür zu uns ins Radiostudio. Und da gibt es auch noch als Prämie ja 500 Euro für euch.
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0: Flo aus Pankow möchte gern tauschen und hat Nick eine aufregende Einladung geschickt.
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0: Die Einladung steht und Nick war heute Morgen hellauf begeistert.
3: Nein. Okay, es ist wirklich witzig, weil das sind zwei Ängste, die jeder nachvollziehen kann, glaube ich. 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
9: Es ist 5:05. Ich bin Mia Hin. Guten Abend. Jetzt schaltet sich auch Kanzler Merz in den BAföG-Streit ein. Er sieht die Erhöhung unter Finanzierungsvorbehalt. Sprich, wenn nicht genug Geld da ist, dann muss halt gespart werden. Zuvor hatte Forschungsministerin Bär in einem Interview gesagt, dass die BAföG-Reform erstmal vom Tisch sei und damit für einen Aufschrei bei Studentenvertretern und in der Politik gesorgt. Linken-Chefin Ines Schwertner sagte:
10: Wer Fachkräfte will, der muss Bildung bezahlen. Wer möchte, dass Menschen in Deutschland studieren, der muss auch das BAföG erhöhen. Also ich erwarte von der Bundesregierung, dass sie etwas auf den Tisch legt, was nicht nur Kürzungen sind, sondern was wirklich bedeutet, dass auch die Studierenden in Zukunft wissen, woran sie sind.
9: Die Abmeldepflicht für Männer im wehrfähigen Alter soll jetzt auch offiziell ausgesetzt werden. Das Verteidigungsministerium will da schnell gesetzlich nachbessern. Minister Pistorius hatte die Regel schon per Allgemeinverfügung außer Kraft gesetzt. Ein Gutachten kommt zu dem Schluss, dass er das wohl gar nicht durfte. In Deutschland wächst die Zahl der Organspenden. Fast 370 gab es in den ersten 4 Monaten des Jahres. Das waren 30 mehr als im Vorjahreszeitraum. Das ist an sich ein gutes Zeichen. Es gibt aber noch Luft nach oben, sagte uns Axel Ramel von der Deutschen Stiftung Organtransplantation.
11: Deutschland ist ein Land, in dem die Organspende seit Jahren im Vergleich international gesehen hinterherhängt. Es gibt viele Patientinnen und Patienten auf den Wartelisten, die dringend auf eine Organspende warten, die dann ihre Lebensqualität, ihre Lebenserwartung verbessert. Und im Vergleich dazu sind die Spenderzahlen in Deutschland niedrig.
9: Der niedersächsische Verfassungsschutz darf die AfD vorläufig noch stärker unter die Lupe nehmen. Die Partei wird als Beobachtungsobjekt von erheblicher Bedeutung hochgestuft. Das hat das Verwaltungsgericht Hannover entschieden und einen Eilantrag der AfD abgewiesen. Für die deutschen Fußballer geht die Mission Weltmeisterschaft jetzt langsam richtig los. Nach dem Testspielsieg gegen Finnland gestern und einem Training heute geht es morgen ins Flugzeug Richtung USA. Am kommenden Samstag steht dann in Chicago der letzte Test gegen den Co-Gastgeber an.
12: Immer noch angenehme Temperaturen, dazu kaum Wolken am Himmel, in der Nacht auch teilweise sternenklar. Temperaturen gehen ganz langsam zurück auf 13 bis 15 Grad, in Brandenburg zwischen 8 und 10 Grad. Morgen der Dienstag auch erstmal richtig toll, mit ganz viel Sonne startet ihr morgens. Richtung Nachmittag dann wieder ein paar dickere Wolken, aber Regen wird es kaum geben. Mittwoch soll es mal wieder richtig schütten.
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1: Es ist 5:08. Ich bin Mia Hin. Guten Abend. Der Zoff um die BAföG-Reform sorgt für heftige Kritik von Studenten. Schon jetzt hätten 2/3 der Studenten einen Nebenjob. Gleichzeitig sei die Armutsquote so hoch wie in kaum einer anderen Gesellschaftsgruppe, kritisiert der Studierendenverband FZS. Forschungsministerin Baer hatte der Erhöhung der Regelsätze in einem Interview eine Absage erteilt. Und Regierungssprecher Cornelius betonte,
2: dass der Koalitionsvertrag aber wie in all seinen Elementen unter Finanzierungsvorbehalt steht. Deswegen erleben wir gerade den Austausch zwischen den Ressorts bzw. den Teilen der Bundesregierung, wie man nun auch beim BAföG zu der bestmöglichen Lösung kommt. Und diese Gespräche dauern an.
1: Die Verhandlungen über ein Kriegsende zwischen dem Iran und den USA liegen auf Eis. Teheran hat alle Gespräche gestoppt. Grund sind die andauernden Angriffe Israels auf die Hisbollah-Miliz im Libanon, die mit dem Iran verbündet ist. Das Bundesverteidigungsministerium will die Unsicherheiten beim Wehrdienst jetzt endgültig aus dem Weg räumen. Es geht um die umstrittene Abmeldepflicht für Männer im wehrfähigen Alter, wenn sie länger ins Ausland wollen. Mehr von Tom Husse.
3: Verteidigungsminister Pistorius hatte die Regel vor einiger Zeit per Allgemeinverfügung außer Kraft gesetzt. Das soll jetzt auch gesetzlich so verankert werden, heißt es aus dem Ministerium. Damit reagiert die Bundesregierung auf ein Gutachten des Wissenschaftlichen Dienstes des Bundestags. Das kam zu dem Schluss, dass die Allgemeinverfügung rechtswidrig und damit ungültig sein könnte.
1: Immer mehr Menschen schließen sich einer laufenden Sammelklage der Verbraucherzentrale Sachsen gegen Amazon an. Mehr als 290.000 Menschen fordern eine Entschädigung für Werbung beim Streamingdienst Prime Video. Die hatte Amazon eingeführt. Wer keine Werbung möchte, soll rund 3 Euro mehr zahlen. Ein Urteil soll Mitte Juli fallen. Als erstes Bundesland zieht Baden-Württemberg den Nichtraucherschutz jetzt deutlich an. Seit heute ist Rauchen von Zigaretten oder Vapen an öffentlichen Orten wie Freibädern, Zoos oder Haltestellen verboten. Wer dagegen verstößt und erwischt wird, zahlt bis zu 200 Euro Strafe.
4: Ein schöner Montag geht langsam zu Ende. Ja, war doch wettertechnisch ganz angenehm und auch die Nacht wird ganz passabel. Teilweise sternenklar, Temperaturen gehen runter in der Hauptstadt. Naja, auf 13 Grad, das geht gut. Und in Brandenburg zwischen 8 und 10 Grad. Morgen der Dienstag startet super schön und sonnig. Später dann wieder so ein paar dichte Wolken, aber nur ganz vereinzelt ein bisschen Regen.
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1: Es ist 5:09. Ich bin Mia Hin. Guten Abend. Jetzt schaltet sich auch Kanzler Merz in den BAföG-Streit ein. Er sieht die Erhöhung unter Finanzierungsvorbehalt. Sprich, wenn nicht genug Geld da ist, dann muss halt gespart werden. Zuvor hatte Forschungsministerin Bär in einem Interview gesagt, dass die BAföG-Reform erstmal vom Tisch sei und damit für einen Aufschrei bei Studentenvertretern und in der Politik gesorgt. Linken-Chefin Ines Schwertner sagte:
2: Wer Fachkräfte will, der muss Bildung bezahlen. Wer möchte, dass Menschen in Deutschland studieren, der muss auch das BAföG erhöhen. Also ich erwarte von der Bundesregierung, dass sie etwas auf den Tisch legt, was nicht nur Kürzungen sind, sondern was wirklich bedeutet, dass auch die Studierenden in Zukunft wissen, woran sie sind.
1: Die Abmeldepflicht für Männer im wehrfähigen Alter soll jetzt auch offiziell ausgesetzt werden. Das Verteidigungsministerium will da schnell gesetzlich nachbessern. Minister Pistorius hatte die Regel schon per Allgemeinverfügung außer Kraft gesetzt. Ein Gutachten kommt zu dem Schluss, dass er das wohl gar nicht durfte. Der niedersächsische Verfassungsschutz darf die AfD vorläufig noch stärker unter die Lupe nehmen. Die Partei wird als Beobachtungsobjekt von erheblicher Bedeutung hochgestuft. Das hat das Verwaltungsgericht Hannover entschieden und einen Eilantrag der AfD abgewiesen. Die Fernzüge der Deutschen Bahn kommen weiter oft zu spät. Nur gut 61% von ihnen waren im vergangenen Monat pünktlich. Das zeigt eine Bilanz der Deutschen Bahn, die der Süddeutschen Zeitung vorliegt. Eine kleine Verbesserung ist das aber. Im vergangenen Jahr lag die Pünktlichkeit oft bei unter 60%. Die Fußball-Weltmeisterschaft rückt immer näher. Nach dem Testspielsieg gegen Finnland gestern und einem Training heute geht es für die deutschen Kicker morgen ins Flugzeug Richtung USA. Mehr von Anne Brauer.
3: Morgen Abend landet das Team in Chicago. Dort steht dann am Samstag der letzte Test gegen Co-Gastgeber USA an. Danach geht es dann ins Basecamp nach North Carolina, ins schlossähnliche Hotel The Graylin Estate. Das erste WM-Spiel steht dann in nicht mal mehr 2 Wochen an. Gegner in Houston ist WM-Neuling Curaçao. Außerdem bekommt es Deutschland in Gruppe E noch mit der Elfenbeinküste und Ecuador zu tun.
4: Immer noch angenehme Temperaturen, dazu kaum Wolken am Himmel, in der Nacht auch teilweise sternenklar. Temperaturen gehen ganz langsam zurück auf 13 bis 15 Grad, in Brandenburg zwischen 8 und 10 Grad. Morgen der Dienstag auch erstmal richtig toll, mit ganz viel Sonne startet ihr morgens. Richtung Nachmittag dann wieder ein paar dickere Wolken, aber Regen wird es kaum geben. Mittwoch soll es mal wieder richtig schütten.
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1: Es ist 5 vor 10. Ich bin Philipp Nützig. Guten Abend. Jetzt schaltet sich auch Kanzler Merz in den BAföG-Streit ein. Er sieht die Erhöhung unter Finanzierungsvorbehalt. Sprich, wenn nicht genug Geld da ist, dann muss halt gespart werden. Zuvor hatte Forschungsministerin Bär in einem Interview gesagt, dass die BAföG-Reform erstmal vom Tisch sei und damit für einen Aufschrei bei Studentenvertretern und in der Politik gesorgt. Linken-Chefin Ines Schwertner etwa sagte:
2: Wer Fachkräfte will, der muss Bildung bezahlen. Wer möchte, dass Menschen in Deutschland studieren, der muss auch das BAföG erhöhen. Also ich erwarte von der Bundesregierung, dass sie etwas auf den Tisch legt, was nicht nur Kürzungen sind, sondern was wirklich bedeutet, dass auch die Studierenden in Zukunft wissen, woran sie sind.
1: Die Abmeldepflicht für Männer im wehrfähigen Alter soll jetzt auch offiziell ausgesetzt werden. Das Verteidigungsministerium will da schnell gesetzlich nachbessern. Minister Pistorius hatte die Regel schon per Allgemeinverfügung außer Kraft gesetzt. Ein Gutachten kommt zu dem Schluss, dass er das wohl gar nicht durfte. Die Fußball-Weltmeisterschaft rückt immer näher. Nach dem Testspielsieg gegen Finnland und einem Training geht es für die deutschen Kicker morgen ins Flugzeug Richtung USA. Mehr von Anne Brauer.
3: Morgen Abend landet das Team in Chicago. Dort steht dann am Samstag der letzte Test gegen Co-Gastgeber USA an. Danach geht es dann ins Basecamp nach North Carolina, ins schlossähnliche Hotel The Graylin Estate. Das erste WM-Spiel steht dann in nicht mal mehr 2 Wochen an. Gegner in Houston ist WM-Neuling Curaçao. Außerdem bekommt es Deutschland in Gruppe E noch mit der Elfenbeinküste und Ecuador zu tun.
1: Das Nein zu Olympia hat in Hamburg gemischte Reaktionen ausgelöst. Die Entscheidung tut weh und es ist eine verpasste Chance für die Stadt, heißt es aus der Landesregierung. Die Hamburger Linken freuen sich dagegen über das Olympia aus und fordern, dass die Landesregierung jetzt die wichtigen Probleme in der Stadt angehen soll, etwa den Wohnungsbau. Bei einem Bürgerentscheid hatte sich mehr als die Hälfte gegen eine Hamburger Olympia-Bewerbung ausgesprochen.
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1: Es ist 5 vor 11. Ich bin Philipp Nützig. Guten Abend. Die EU hat den Weg für Abschiebezentren in Drittstaaten freigemacht. Das EU-Parlament und die Mitgliedstaaten haben sich auf eine Verschärfung der Asylregeln geeinigt. Damit soll die Zahl der Abschiebungen aus den EU-Ländern deutlich erhöht werden. Unter anderem Deutschland, Österreich und Dänemark waren für die sogenannten Return-Hubs in Ländern wie Ruanda oder Usbekistan. Dort sollen abgelehnte Asylbewerber hin, die nicht in ihr Heimatland zurück können. Von Menschenrechtsorganisationen kommt Kritik. Die BAföG-Debatte sorgt für heftige Kritik von Studenten. Der Studierendenverband FZS spricht von einer Frechheit. Mehr von Tim Pritztrup.
2: Hintergrund sind die Aussagen von Forschungsministerin Bär. Sie hatte in einem Interview gesagt, dass die Reform und damit die Erhöhung der Ausbildungsförderung erstmal auf Eis liegt. Für Studierende sei es außerdem kein Drama, nebenbei zu jobben, so die CSU-Politikerin. Die FZS-Vorsitzende Rummenhöller sagte, schon jetzt hätten 2/3 der Studierenden einen Nebenjob. Gleichzeitig sei die Armutsquote unter Studierenden so hoch wie in kaum einer anderen Gesellschaftsgruppe.
1: In Deutschland wächst die Zahl der Organspenden. Fast 370 gab es in den ersten 4 Monaten des Jahres. Das waren 30 mehr als im Vorjahreszeitraum. Das ist an sich ein gutes Zeichen. Es gibt aber noch Luft nach oben, sagte uns Axel Ramel von der Deutschen Stiftung Organtransplantation.
3: Deutschland ist ein Land, in dem die Organspende seit Jahren im Vergleich international gesehen hinterherhinkt. Es gibt viele Patientinnen und Patienten auf den Wartelisten, die dringend auf eine Organspende warten, die dann ihre Lebensqualität, ihre Lebenserwartung verbessert. Und im Vergleich dazu sind die Spenderzahlen in Deutschland niedrig.
1: Die Enttäuschung in der Hamburger Landesregierung über das Olympia-Aus ist groß. Gleichzeitig betonte Bürgermeister Tschentscher, wir haben nicht hunderttausende Sportfeinde in der Stadt. Hamburg wollte sich auf Olympia bewerben. Bei einem Bürgerentscheid war das Vorhaben aber durchgefallen.
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1: Es ist 5:05. Ich bin Philipp Nützig. Guten Abend. Die EU-Länder dürfen künftig Abschiebezentren in Drittstaaten einrichten. Darauf haben sich EU-Parlament und die Mitgliedstaaten geeinigt. Ziel der neuen Vereinbarung sei es, mehr Abschiebungen zu ermöglichen. Unter anderem die Union hatte sich für die sogenannten Return Hubs in Ländern außerhalb Europas eingesetzt. Dort sollen die abgelehnten Asylbewerber hinkommen, die nicht in ihr Heimatland zurück können. Unter anderem sind Länder wie Ruanda oder Usbekistan im Gespräch. Der Zoff um die BAföG-Reform sorgt für heftige Kritik von Studenten. Schon jetzt hätten 2/3 der Studenten einen Nebenjob. Gleichzeitig sei die Armutsquote so hoch wie in kaum einer anderen Gesellschaftsgruppe, kritisiert der Studierendenverband FZS. Forschungsministerin Bär hatte der Erhöhung der Regelsätze in einem Interview eine Absage erteilt und Regierungssprecher Cornelius betonte,
2: dass der Koalitionsvertrag aber wie in all seinen Elementen unter Finanzierungsvorbehalt steht. Deswegen erleben wir gerade den Austausch zwischen den Ressorts bzw. den Teilen der Bundesregierung, wie man nun auch beim BAföG zu der bestmöglichen Lösung kommt. Und diese Gespräche dauern an.
1: Das Bundesverteidigungsministerium will die Unsicherheiten beim Wehrdienst jetzt endgültig aus dem Weg räumen. Es geht um die umstrittene Abmeldepflicht für Männer im wehrfähigen Alter, wenn sie länger ins Ausland wollen. Mehr von Tom Husse.
3: Verteidigungsminister Pistorius hatte die Regel vor einiger Zeit per Allgemeinverfügung außer Kraft gesetzt. Das soll jetzt auch gesetzlich so verankert werden, heißt es aus dem Ministerium. Damit reagiert die Bundesregierung auf ein Gutachten des Wissenschaftlichen Dienstes des Bundestags. Das kam zu dem Schluss, dass die Allgemeinverfügung rechtswidrig und damit ungültig sein könnte.
1: Der niedersächsische Verfassungsschutz darf die AfD vorläufig noch stärker unter die Lupe nehmen. Die Partei wird zum Beobachtungsobjekt von erheblicher Bedeutung hochgestuft. Das hat das Verwaltungsgericht Hannover entschieden und einen Eilantrag der AfD abgewiesen.
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1: Es ist 5:05. Ich bin Philipp Nützig. Die EU hat den Weg für Abschiebezentren in Drittstaaten freigemacht. Das EU-Parlament und die Mitgliedstaaten haben sich auf eine Verschärfung der Asylregeln geeinigt. Damit soll die Zahl der Abschiebungen aus den EU-Ländern deutlich erhöht werden. Unter anderem Deutschland, Österreich und Dänemark waren für die sogenannten Return-Hubs in Ländern wie Ruanda oder Usbekistan. Dort sollen abgelehnte Asylbewerber hin, die nicht in ihr Heimatland zurück können. Von Menschenrechtsorganisationen kommt Kritik. Jetzt schaltet sich auch Kanzler Merz in den BAföG-Streit ein. Er sieht die Erhöhung unter Finanzierungsvorbehalt. Sprich, wenn nicht genug Geld da ist, dann muss halt gespart werden. Zuvor hatte Forschungsministerin Bär in einem Interview gesagt, dass die BAföG-Reform erstmal vom Tisch sei und damit für einen Aufschrei bei Studentenvertretern und in der Politik gesorgt. Linken-Chefin Ines Schwertner etwa sagte:
2: Wer Fachkräfte will, der muss Bildung bezahlen. Wer möchte, dass Menschen in Deutschland studieren, der muss auch das BAföG erhöhen. Also ich erwarte von der Bundesregierung, dass sie etwas auf den Tisch legt, was nicht nur Kürzungen sind, sondern was wirklich bedeutet, dass auch die Studierenden in Zukunft wissen, woran sie sind.
1: Wenn das Kind krank ist, bleiben meist die Mütter zu Hause. Bundesweit übernehmen Frauen laut AOK 3/4 der Kinderkrankentage. Mehr von André Glatzel.
3: Besonders in Bayern ist die Betreuung kranker Kinder Frauensache. Da nehmen die Väter gerade mal 23% der Kinderkrankentage. Am ausgeglichensten ist das Verhältnis noch in Sachsen, wo die Väter immerhin 31% der Tage nehmen. AOK-Chefin Reimann kritisiert, dass die Care-Arbeit an den Frauen hängen bleibt. Ein Grund dafür dürfte sein, dass Frauen nach wie vor weniger verdienen und deshalb die Gehaltseinbußen größer sind, wenn die Männer zu Hause bleiben.
1: Als erstes Bundesland zieht Baden-Württemberg den Nichtraucherschutz jetzt deutlich an. Ab sofort ist Rauchen von Zigaretten oder Vapes an öffentlichen Orten wie Freibädern, Zoos und Haltestellen verboten. Wer dagegen verstößt und erwischt wird, zahlt bis zu 200 Euro Strafe.
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1: Es ist 2:05. Ich bin Philipp Nützig. Die EU-Länder dürfen künftig Abschiebezentren in Drittstaaten einrichten. Darauf haben sich EU-Parlament und die Mitgliedstaaten geeinigt. Ziel der neuen Vereinbarung sei es, mehr Abschiebungen zu ermöglichen. Unter anderem die Union hatte sich für die sogenannten Return-Hubs in Ländern außerhalb Europas eingesetzt. Dort sollen die abgelehnten Asylbewerber hinkommen, die nicht in ihr Heimatland zurück können. Unter anderem sind Länder wie Ruanda oder Usbekistan im Gespräch. Die BAföG-Debatte sorgt für heftige Kritik von Studenten. Der Studierendenverband FZS spricht von einer Frechheit. Mehr von Tim Pritztrup.
2: Hintergrund sind die Aussagen von Forschungsministerin Baer. Sie hatte in einem Interview gesagt, dass die Reform und damit die Erhöhung der Ausbildungsförderung erstmal auf Eis liegt. Für Studierende sei es außerdem kein Drama, nebenbei zu jobben, so die CSU-Politikerin. Die FZS-Vorsitzende Rummenhöller sagte, schon jetzt hätten 2/3 der Studierenden einen Nebenjob. Gleichzeitig sei die Armutsquote unter Studierenden so hoch wie in kaum einer anderen Gesellschaftsgruppe.
1: Das Bundesverteidigungsministerium will die Unsicherheiten beim Wehrdienst jetzt endgültig aus dem Weg räumen. Verteidigungsminister Pistorius hatte die Regel, dass sich Männer im wehrfähigen Alter abmelden müssen, wenn sie länger ins Ausland wollen, per Allgemeinverfügung außer Kraft gesetzt. Das soll jetzt auch gesetzlich verankert werden. Damit reagiert das Ministerium auf ein Gutachten des Wissenschaftlichen Dienstes des Bundestags. Das kam zu dem Schluss, dass die Allgemeinverfügung rechtswidrig und damit ungültig sein könnte. Wenn das Kind krank ist, bleiben meist die Mütter zu Hause. Bundesweit übernehmen Frauen laut AOK 3/4 der Kinderkrankentage. Besonders in Bayern ist die Betreuung kranker Kinder meist Frauensache. Am häufigsten nehmen Männer in Sachsen frei. AOK-Chefin Reimann kritisiert, dass die Care-Arbeit an den Frauen hängen bleibt. Ein Grund dafür dürfte sein, dass Frauen nach wie vor weniger verdienen. Und deshalb die Gehaltseinbußen größer sind, wenn die Männer zu Hause bleiben.
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